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1: Es ist 2.
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1: Es ist 3.
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1: Es ist 4 Uhr.
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1: Es ist 5 Uhr. Ich bin Melissa Steuri. Guten Morgen.
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1: Die Schweiz sieht sich weiter als Vermittlerin in den internationalen Konflikten im Iran und der Ukraine. Das sagte Außenminister Ignazio Cassis vor der UNO-Generalversammlung in New York. Bern könnte etwa Gespräche anstoßen und festgefahrene Prozesse wieder in Gang bringen. Für echte Fortschritte brauche es aus seiner Sicht aber die USA mit ihrer politischen und militärischen Stärke. Wenn wichtige Medikamente fehlen, soll der Bund künftig stärker eingreifen können. Das will der Nationalrat. Er ist zwar gegen die Initiative Ja zur medizinischen Versorgungssicherheit, hat aber einen direkten Gegenvorschlag angenommen, der etwas weniger weit geht. Damit soll der Bund etwa Engpässe besser überwachen und bei Problemen schneller handeln können. Als nächstes entscheidet der Ständerat. Am Flughafen Berlin ist gestern Abend eine Drohne gesichtet worden. Deshalb wurde der Betrieb vorübergehend eingestellt. 45 Minuten lang wurden keine Starts und Landungen durchgeführt, teilte der Flughafen mit. An keinem anderen deutschen Flughafen sind in der ersten Hälfte des Jahres so viele Drohnen gesichtet worden wie in Berlin. Die deutsche Flugsicherung zählte fast 30 Drohnen. Chinas Präsident Xi Jinping ist in den USA zu einem dreitägigen Staatsbesuch angekommen. Es ist sein erster Staatsbesuch in den USA seit über 10 Jahren. Xi wurde am Abend auf einem Militärflugplatz nahe Washington von US-Präsident Donald Trump empfangen. Themen des Besuchs dürften unter anderem der Zoll- und Handelsstreit zwischen China und den USA sein, aber auch der Umgang mit künstlicher Intelligenz. Vorsicht auf der A1 Richtung Bern zwischen Rotrist und Herkingen hat es einen Unfall gegeben. Sonst haben wir noch keine Meldungen von der Strasse. Kommt gut an euer Ziel. Am Morgen drückt die Sonne ab und zu noch durch die Wolken durch. Am Nachmittag tut es dann immer mehr zu. Es bleibt aber trocken bei bis zu 23 Grad.
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5: Es ist 17:30.
6: Ich bin Melissa Steuri. Guten Morgen.
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6: Die Schweiz sieht sich weiter als Vermittlerin in den internationalen Konflikten im Iran und der Ukraine. Das sagte Außenminister Ignazio Cassis vor der UNO-Generalversammlung in New York. Bern könnte etwa Gespräche anstoßen und festgefahrene Prozesse wieder in Gang bringen. Für echte Fortschritte brauche es aus seiner Sicht aber die USA mit ihrer politischen und militärischen Stärke. Die USA setzen zusätzliche Zölle auf den Import chinesischer Waren um 2 weitere Monate aus, also bis Mitte Januar. Das sagte US-Finanzminister Scott Bessent dem Sender Fox News. Man wolle sich mehr Zeit geben, um zu sehen, was man wirtschaftlich tun könne, so Bessent. Der Aufschub wurde bekannt kurz vor der dreitägigen Staatsreise des chinesischen Präsidenten in Washington. Österreich senkt ab Oktober die Treibstoffpreise um 12 Cent. Das teilt die Regierung mit. Sie hat die Mineralölsteuer auf das EU-Minimum gesetzt. Seit Beginn des Iran-Kriegs sind die Spritpreise in Österreich um über 50 Cent gestiegen. Neben Österreich senken auch andere europäische Länder künstlich die Spritpreise. Der ukrainische Präsident Volodymyr Zelensky hat an der UNO-Generaldebatte in New York die Weltgemeinschaft dazu aufgerufen, Russland gemeinsam aufzuhalten. Er bezeichnete Russlands Präsident Wladimir Putin als Patient Null, von dem sich die Idee des Kriegs verbreite. Zelensky forderte die Staaten etwa dazu auf, den Handel mit Russland einzuschränken. Auf der Straße ist es ruhig, heute gute und sichere Fahrt. Am Morgen drückt die Sonne ab und zu noch durch die Wolken durch. Am Nachmittag tut es dann immer mehr zu. Es bleibt aber trocken bei bis zu 23 Grad.
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8: Das ist euer Start in Donnerstag oder noch etwas schöner gesagt, Vize-Freitag. Kommt gut rein. Guten Morgen zusammen.
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Viertel vor 6 Uhr, Radio 32 haben wir eingeschaltet. Schönen Start in Donnerstag, Mittelland. Es gibt auch heute wieder einen wunderbaren Tag, wettermässig. Und Sound gibt es auch. Tolle für euch dazu. Culture Club jetzt hier in der Morgenshow von 32. Guten Start euch.

0: Schönen guten Morgen zusammen. Das ist der Lionel Richie für euch in der nächsten halben Stunde. So für einen Donnerstagmorgen. Eros Ramazzotti aus den 90er. Pio Bella Cosa. Oder dann aktuelles von Teddy Swims. Auch für euch bereit zum Aufstehen, zum Dreistarten in der Donnerstagmorgen. Der 24. September, jetzt mit dem News-Update am 6.
1: Ich bin Melissa Steuri. Guten Morgen.
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1: Nach dem Amoklauf an einer Technoparty in Aarau fordern fünf Nationalrätinnen strengere Regeln beim Kauf von verbotenen Waffen. Für solche können Sportschützen oder Sammler Ausnahmebewilligungen beantragen. Allerdings würden diese zu Tausenden ausgestellt. Die Nationalrätinnen fordern laut Tamedia mit einem Vorstoß, dass diese Bewilligungen schweizweit einheitlicher und restriktiver vergeben werden. Das Amtsgericht Olten-Gösgen hat eine 37-jährige Frau zu 5 Jahren und 8 Monaten Gefängnis verurteilt. Sie soll sich mit gefälschten Fähigkeitszeugnissen Jobs in Pflegeheimen und Spitälern erschlichen und dort Patientinnen und Bewohner bestohlen haben. Die Deliktsumme liegt bei rund 130.000 Franken. Betroffen war unter anderem das Bürgerspital Solothurn. Das Urteil ist noch nicht rechtskräftig. Wenn wichtige Medikamente fehlen, soll der Bund künftig stärker eingreifen können. Das will der Nationalrat. Er ist zwar gegen die Initiative Ja zur medizinischen Versorgungssicherheit, hat aber einen direkten Gegenvorschlag angenommen, der etwas weniger weit geht. Damit soll der Bund etwa Engpässe besser überwachen und bei Problemen schneller handeln können. Als nächstes entscheidet der Ständerat. Chinas Präsident Xi Jinping ist in den USA zu einem 3-tägigen Staatsbesuch angekommen. Es ist sein erster Staatsbesuch in den USA seit über 10 Jahren. Xi wurde am Abend auf einem Militärflugplatz nahe Washington von US-Präsident Donald Trump empfangen. Themen des Besuchs dürften unter anderem der Zoll- und Handelsstreit zwischen China und den USA sein, aber auch der Umgang mit künstlicher Intelligenz.
0: Gerade keine Meldungen von der Strasse. 2 ab 6 ist jetzt. Gute Fahrt euch.
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0: Wettermässig starten wir gut in den Tag rein. Es gibt einen Mix aus Sonne und Wolken. Und die Wolken die nehmen dann so im Verlauf des Nachmittags ein bisschen zu. Es bleibt aber trocken bei etwa 21 bis 22 Grad.
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0: So tönt er. Euer Start in Donnerstag hier auf Radio 32 sind wir gerne ein bisschen versüßen mit der besten Musik. Und für euch mit dem Aufruf jetzt an euch, heute Abend, liebes Mittelland, spielen ja die SCL Tigers wieder in der National League, also morgen Abend gegen den EV Zug. Und im Vorfeld von dem Spiel haben Maximilian Baumann und ich eine neue Podcast-Aufnahme. Wir machen zusammen ja den Bandencheck.
1: Bandencheck, der Podcast, das ist so ein bisschen ein Format, das nicht nur ist für Eishockey-Profis, die sich schon mega gut auskennen mit Eishockey, sondern auch für die, die das Gefühl haben, sie kennen sich mega gut aus mit Hockey. Also ich kann ihn zum Beispiel auch hören.
0: Ja, genau. Und heute haben wir eben genau die Aufnahme mit dem Sharon Bachhoffner von den SCL Tigers. Und wenn ihr jetzt auch noch eine Frage stellen wollt, die wir mitnehmen bei uns in der Aufnahme heute, dann könnt ihr mir die noch schicken auf 076 762 32 32. Dann kommt eure Frage gerade rein in die neueste Folge Bandencheck, unser neuer Podcast, wo ihr dann ab heute oben überall könnt hören und eben heute mit dem Sharon Bachhoffner von den SCL Tigers. Also, falls ihr eine Frage habt, falls ihr Tigers-Fans sind zum Beispiel und Sharon irgendetwas wollt fragen, 076 762 32 32, könnt ihr die Frage gerne via WhatsApp schicken.
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0: Schönen guten Morgen zusammen. Noch früh an diesem Donnerstag, aber vielleicht Mittelland, ist genau das euer Glück. 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

0: Schönen guten Morgen zusammen mit der Lily Allen. Mit Ultravox in der nächsten halben Stunde, das sind die 80er. Bon Jovi aus den 90er, Keep the Faith oder dann etwas aktueller mit Imani. Auch so tönt Radio 32 für euch in der nächsten halben Stunde zum Aufstehen.
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0: Guten Morgen zusammen, jetzt ist es 6:30.
9: Ich bin Melissa Steuri. Guten Morgen.
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9: Die Schweiz sieht sich weiter als Vermittlerin in den internationalen Konflikten im Iran und der Ukraine. Das sagte Außenminister Ignacio Cassis vor der UNO-Generalversammlung in New York. Bern könnte etwa Gespräche anstoßen und festgefahrene Prozesse wieder in Gang bringen. Für echte Fortschritte brauche es aus seiner Sicht aber die USA mit ihrer politischen und militärischen Stärke. Das Amtsgericht Olten-Gösgen hat eine 37-jährige Frau zu 5 Jahren und 8 Monaten Gefängnis verurteilt. Sie soll sich mit gefälschten Fähigkeitszeugnissen Jobs in Pflegeheimen und Spitälern erschlichen und dort Patientinnen und Bewohner bestohlen haben. Die Deliktsumme liegt bei rund 130.000 Franken. Betroffen war unter anderem das Bürgerspital Solothurn. Das Urteil ist noch nicht rechtskräftig. Österreich senkt ab Oktober die Treibstoffpreise um 12 Cent. Das teilt die Regierung mit. Sie hat die Mineralölsteuer auf das EU-Minimum gesetzt. Seit Beginn des Iran-Kriegs sind die Spritpreise in Österreich um über 50 Cent gestiegen. Neben Österreich senken auch andere europäische Länder künstlich die Spritpreise. Die USA setzen zusätzliche Zölle auf den Import chinesischer Waren um 2 weitere Monate aus, also bis Mitte Januar. Das sagte US-Finanzminister Scott Bessent dem Sender Fox News. Man wolle sich mehr Zeit geben, um zu sehen, was man wirtschaftlich tun könne, so Bessent. Der Aufschub wurde bekannt kurz vor der 3-tägigen Staatsreise des chinesischen Präsidenten in Washington.
0: Auf der A1 braucht es schon wieder ein bisschen länger Richtung Bern. Zwischen Uenzingen und Wangen an der Aare stocken sie im Moment. Fängt's. Und Richtung Zürich, aber auch Ost, auch da braucht es ein bisschen Geduld heute Morgen.
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0: Wettermässig fängt es gut an. Wir starten mit 9 bis 10 Grad, zum Beispiel in Burgdorf gerade im Moment. Dann gibt es so einen Mix aus Sonne und Wolken heute am Vormittag und dann mehr Wolken als Sonne am Nachmittag, bei aber etwa so 21 bis 22 Grad.
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0: Und jetzt mit ganz viel tollem Sound. Zum Beispiel Bon Jovi gerade parat. Keep the Fate aus dem 92. Guten Morgen.
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0: 20 vor 7 an dem Donnerstagmorgen. Gutes Wachwerden, gutes Aufstehen, Mittelland hier mit uns mit dem 32 am Donnerstag, wo ihr noch etwas Zeit habt, um den Abstimmungszettel auszufüllen, falls noch nicht getan. Am Sonntag wird in der Schweiz über zwei nationale Vorlagen abgestimmt. Zum einen die Ernährungsinitiative und zum anderen die Neutralitätsinitiative. Und liegen beide laut den neuesten Umfragen, Selina Urecht, eher so etwas negativ drinnen, oder? Die beiden Abstimmungen würden im Moment abgelehnt werden.
1: Vor allem bei der Neutralitätsinitiative vom Altbundesrat Christoph Blocher ist die Ablehnung laut der neuesten SRG-Umfrage noch mal deutlich gestiegen. Mittlerweile sind 63% dagegen, dass die Schweiz eine immerwährende bewaffnete Neutralität in die Verfassung schreibt. Auch die Ernährungsinitiative dürfte keine Chance haben. 64% lehnen laut Umfrage ab, dass die Schweiz mehr pflanzliche statt tierische Produkte produzieren soll, um die Ernährungssicherheit der Schweiz zu steigern.
0: Am Sonntag stimmen wir darüber ab und hier auf dem 32 verpasst ihr natürlich nichts, wie sich die Schweiz, wie wir uns entscheiden. Und falls ihr es noch nicht gemacht habt, könnt ihr jetzt auch noch eure Stimme runterlassen für den Abstimmungssonntag.
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0: Weekly Cutting Crew für euch morgen jetzt am 10 vor 7. Das ist euer Donnerstagmorgen hier bei Radio 32 und vielleicht Mittelland schlürft ihr gerade noch euren erst so Wachmach-Kaffee oder sind schon hellwach und am 9 Uhr essen gerade. Vielleicht ist das ja auch so fein wie das vom Dorfbeck Kneifeler, wo wir gestern auf Niederönz gebracht haben.
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0: Maschinist, Spediteur, Logistik, Lorenz Schmidt. Sie haben das Glück gehabt, das mal, wir sind bei Ihnen vorbei.
2: Vor Mutter habe ich erfahren, dass es überhaupt gibt, dass wir am 9. Tag. Dann dachte ich, ja, für uns am Team etwas Gutes zu tun, würde ich mich auch mal anmelden.
0: Ja, und dann hat es geklappt. Feine Gipfeli und Sandwich für das ganze Team dazu. Der beste Kaffee von der Kaffeefabrik zu Langenthal. Was will man schon mehr, oder? Schön war es.
2: Ja, wir bedanken bei Radio 32. Es kam leicht unerwartet, aber das ist eine mega tolle Aktion, die ihr habt. Und das finde ich sehr toll.
0: Ja, das ist der Sinn von einer Überraschung. Haben wir sehr gerne gemacht. 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

0: bisschen mit Eddie Grant in Tag hier starten. Es macht doch Spass. Da mit den besten 80er und 90er. Für euch ready, Midnight Oil oder Ace of Base Midlands. Für einen Top-Start in Donnerstag rein. Auch noch ein bisschen Musik aus dem Wallis. Stefanie Heinzmann. In the end. So für Nacht, Sydney.
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1: Es ist jetzt genau 7 Uhr an dem Donnerstag, 24. September.
2: Ich bin Melissa Steuri. Guten Morgen.
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2: Nach dem Amoklauf an einer Technoparty in Aarau fordern 5 Nationalrätinnen strengere Regeln beim Kauf von verbotenen Waffen. Für solche können Sportschützen oder Sammler Ausnahmebewilligungen beantragen. Allerdings würden diese zu Tausenden ausgestellt. Die Nationalrätinnen fordern laut Tamedia mit einem Vorstoß, dass diese Bewilligungen schweizweit einheitlicher und restriktiver vergeben werden. Das Amtsgericht Olten-Gösgen hat eine 37-jährige Frau zu 5 Jahren und 8 Monaten Gefängnis verurteilt. Sie soll sich mit gefälschten Fähigkeitszeugnissen Jobs in Pflegeheimen und Spitälern erschlichen und dort Patientinnen und Bewohner bestohlen haben. Die Deliktsumme liegt bei rund 130.000 Franken. Betroffen war unter anderem das Bürgerspital Solothurn. Das Urteil ist noch nicht rechtskräftig. Wenn wichtige Medikamente fehlen, soll der Bund künftig stärker eingreifen können. Das will der Nationalrat. Er ist zwar gegen die Initiative Ja zur medizinischen Versorgungssicherheit, hat aber einen direkten Gegenvorschlag angenommen, der etwas weniger weit geht. Damit soll der Bund etwa Engpässe besser überwachen und bei Problemen schneller handeln können. Als nächstes entscheidet der Ständerat. Die Chefs der größten US-KI-Konzerne OpenAI und Anthropic haben erneut vor den Risiken der künstlichen Intelligenz gewarnt. Vor dem UNO-Sicherheitsrat riefen Sam Altman und Dario Amodei die Regierungen dazu auf, gemeinsam daran zu arbeiten, die Technologie zu steuern. Es bestehe das Risiko, die Kontrolle über die KI zu verlieren. Sie fordern deshalb globale Sicherheitsmaßnahmen.
1: Guten Morgen, zu euch ins Auto. Für unterwegs braucht ihr gerade ein bisschen Geduld. Richtung Bern zwischen Herkingen und der Verzweigung Luderbach stehen ihr immer wieder, sodass ihr 20 Minuten verliert. Sonst haben wir dafür keine Meldung im Moment.
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1: Wettermässig, der Start im Tag, ein bisschen kühl, ein bisschen frisch, bei etwa 9 bis 10 Grad, zum Beispiel zu Welscherohr. Nachher gibt es den ganzen Tag etwa 21 bis 22 Grad, ein Mix aus Sonne und Wolken. Am Morgen aber mehr Sonne als am Nachmittag.
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0: Wir wünschen euch ganz einen wunderbaren Start in Donnerstag. Da mit uns mit der Radio 32 Morgenschau und Mittelland. Vielleicht schrubbt ihr gerade noch eure Zähne, bevor ihr aus dem Haus geht, wahrscheinlich richtig arbeiten. Dann hättet ihr aber ja jetzt gerade noch kurz Zeit zum Anrufen, oder? Ihr müsst noch nicht reden, sondern erst mal den Hörer anrufen, den Knopf drücken und anrufen für Tickets.
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0: 20 auf 7. Guten Morgen Mittelland am Donnerstag, wo dir wahrscheinlich heute Morgen auch das Jäckli montiert habt oder den Pulli angelegt. Ja, es ist nicht mehr so warm Mama, am Morgen. Der Herbst ist ja seit gestern auch ganz offiziell eingezogen hier bei uns. Aber jetzt so durch den Tag wirklich eher schon noch ein bisschen Spätsommerwetter. Und das geniesst ihr ja auch noch gerade so ein bisschen. Schon so mega Lust auf Herbst, wo dann kälter, nässer und vor allem nebliger wird, habt ihr wahrscheinlich auch noch nicht, oder?
1: Ja, nicht unbedingt. Ich habe lieber Sommer. Die Herbstferien freue mich aber sonst.
2: Nicht so. Ich habe lieber Sommer. Ich muss nicht arbeiten, ich kann drinnen sein oder durch den Wald mit dem Hund.
3: Ich habe eigentlich den Sommer lieber als den Herbst. Wobei gerade so warm muss er nicht sein, wenn er ist gesehen.
0: Unterschreibe ich genauso. Und gleich bringt ja der Herbst auch mega viele schöne Sachen mit sich. Vor allem essenstechnisch.
4: Auf die Welt, was es dann wieder geht. Ja.
2: Fondue, Raclette, Sauerkraut, Bohnen, feine Suppe.
5: Ja, halt schon wild. Oder halt einen Wildteller. Gibt es ja auch sehr feine Gemüsteller.
0: Ah ja, mega fein. Aber eben nicht nur das Essen. Der Herbst ist auch so mega schön, wenn es schön ist.
5: Das Wetter finde ich einfach wunderschön. Ein Wandern, Laubbäume. Ich habe sehr gerne Maroni. Wind. Ich tue gerne Segeln. Und von dort her ist das die beste Jahreszeit. Das ist ein weiterer Vorteil vom Herbst.
0: Ja, und auch wenn ihr jetzt am Morgen vielleicht eben den Pulli müsst drüber anlegen, ein bisschen Zwiebeln-Prinzip. Thema ist, geniessen wir doch schönes Wetter, was ja meistens in diesen Tagen am Nachmittag dann gleich noch gibt mit über 20 Grad.
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0: Guten Morgen zusammen. Schön, dürfen wir mit euch zu drei starten in Donnerstagmorgen mit der wunderbaren Stimme von der Whitney Houston in der nächsten halben Stunde oder dann ein rockiger mit Aerosmith. Oder ganz neuer Sound, natürlich auch am Start. Der Kamerad aus Deutschland mit Hug Yourself. Auch den spielen wir euch sehr gerne. Hier in der Morgenshow von Radio 32.
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2: Alle Infos haben wir jetzt für euch zusammengetragen, kurz und kompakt bei uns in den News.
3: Ich bin Melissa Steuri. Guten Morgen.
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3: Nach dem Amoklauf an einer Technoparty in Aarau fordern 5 Nationalrätinnen strengere Regeln beim Kauf von verbotenen Waffen. Für solche können Sportschützen oder Sammler Ausnahmebewilligungen beantragen. Allerdings würden diese zu Tausenden ausgestellt. Die Nationalrätinnen fordern laut Tamedia mit einem Vorstoß, dass diese Bewilligungen schweizweit einheitlicher und restriktiver vergeben werden. Die Schweiz muss länger auf einen Entscheid über ein zweites Flugabwehrsystem warten. Laut Verteidigungsminister Martin Pfister ist ein Vertragsabschluss bis Ende Jahr nicht mehr möglich, wegen offenen Fragen bei der Finanzierung, sagt er zum Online-Portal Schweiz heute. Das Parlament will laut Pfister zuerst klären, wie die Mehrkosten für das bereits bestellte Patriot-System bezahlt werden sollen. Die USA setzen zusätzliche Zölle auf den Import chinesischer Waren um 2 weitere Monate aus, also bis Mitte Januar. Das sagte US-Finanzminister Scott Bessent dem Sender Fox News. Man wolle sich mehr Zeit geben, um zu sehen, was man wirtschaftlich tun könne, so Bessent. Der Aufschub wurde bekannt kurz vor der dreitägigen Staatsreise des chinesischen Präsidenten in Washington. Am Flughafen Berlin ist gestern Abend eine Drohne gesichtet worden. Deshalb wurde der Betrieb vorübergehend eingestellt. 45 Minuten lang wurden keine Starts und Landungen durchgeführt, teilte der Flughafen mit. An keinem anderen deutschen Flughafen sind in der ersten Hälfte des Jahres so viele Drohnen gesichtet worden wie in Berlin. Die deutsche Flugsicherung zählte fast 30 Drohnen.
5: Guten Morgen zusammen. Bei euch braucht es gerade ein bisschen Geduld, wenn ihr Richtung Bern fahren zwischen Herking und Verzweigung Lauterbach. Verliert ihr 20 Minuten und darum staut es auch noch ein bisschen in Retour. Und zwar zwischen Herkingen und Egerkingen auf der A2 und auch noch auf der Gegenseite, also auch wenn ihr Richtung Basel unterwegs sind zwischen Egerkingen und dem Belchentunnel. Auch da braucht es gerade ein bisschen Geduld.
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5: Wettermässig fangen wir gut an. Es sollte recht sonnig werden, der Vormittag, mit ein bisschen Wolken. Die werden dann etwas mehr auf den Nachmittag, dafür gibt es etwas weniger Sonne. Es sollte aber trocken bleiben mit um die 21 bis 22 Grad.
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1: Und jetzt sind ihr wieder am Zug zum Mitspielen bei uns im 5x5 in unserem Morgenshow-Spiel, wo ihr euch jederzeit könnt online dazu anmelden könnt, damit wir könnt mit euch spielen um 500 Franken. So viel liegen jeweils im Jackpot von unserem Morgenshow-Spiel vom 5x5. Und das spielen wir natürlich auch gerade nach den nächsten beiden Hits zusammen. Ja, vielleicht genau mit euch.
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0: Guten Morgen zusammen am Donnerstag. Und jetzt gibt es eine neue Runde 5x5.
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0: Dazu könnt ihr euch ja immer anmelden auf unserer Radio 32 App. Hat auch Jelena Starovla von Münchenbuchsee gemacht. Guten Morgen.
2: Guten Morgen zusammen.
0: Und der Domi Sitter, hast du dich eigentlich auch angemeldet?
3: Nein. Hey, mache ich jeden Tag, aber oder? Nie wird mir anklicken.
0: Ja, nein, schade. Aber er ist auch immer dabei.
3: Guten Morgen, guten Morgen.
0: Hey, Jelena, mit wem willst du gerne zusammenspielen?
2: Gerne mit dir,
0: Jasmin. Mit mir, ja.
3: Gut, also Jelena, wir legen los mit dem ersten Begriff. Was sagst du zu Stift?
2: Schreiben.
3: Dann Kindergarten.
2: Schulbetrieb.
3: Boah, schwierig. Ich glaube, das findet sie nicht raus. Ich würde es jetzt ganz einfach ableiten. Kind.
2: Okay.
3: Ist gut. Machen wir so. Ja, also. Okay. Dann Schiff.
2: Fahrt.
3: Mhm. Und was sagst du dazu? Kino.
2: Niesen.
3: Geniessen. Ah, geniessen. Gut.
2: Wow.
3: Und zuletzt noch Rucksack.
2: Wandern.
3: Tippet Hobby. Holen wir sie zurück.
4: Ja.
3: Was denkst du, was hat Jelena zu Stift gesagt?
0: Schreiben.
3: Schreiben, genau. Die hast du 25 Stutz heimlich. Dann Kindergarten.
0: Kinder.
3: Ha, hast du gesehen, Jelena? Die Aussage.
0: Wieso?
3: Zuerst hat sie, was hast du zuerst gesagt?
2: Kindergarten, genau.
3: Ja, genau. Nein, ich sagte, Jasmin kommt nie da drauf.
0: Kindergarten schon lange her.
3: Sie ist viel zu einfach gestrickt. Darum Kind tipptopp. 50 Stutz heimlich. Schiff bringt vielleicht 75.
0: Wasser.
3: Fahrt.
0: Ah, ja.
3: Dann Kino.
0: Film schauen.
3: Haben vermutet, dass
0: es ist. Nein, wieso? Nein.
3: Geniessen. Und zuletzt noch Rucksack.
0: Rucksack wandern. Oh!
3: 75 Franken, ja, oder?
2: Super, ja.
3: Hey, sehr gut. Hat gematcht.
0: Ja, gerade gut gewesen. Gut. Hey, super, Jelena.
2: Ja, perfekt.
0: Viel Spass beim Posten.
2: Vielen lieben Dank.
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0: Guten Morgen zusammen. Am Donnerstag, wo wir Mittelland hoffen, dass ihr sehr gut aufgestanden seid, dass ihr gut in den neuen Tag reingestartet sind. An diesem Donnerstag hier mit uns, mit der Radio 32 Morgenshow. Und wo ich mich persönlich richtig fest gefreut habe, können wir euch jetzt dann gerade die erfolgreichste Solothurn der Band spielen. Ein bisschen Krokus. Rock am Morgen. Die Band, die über 15 Millionen Tonträger verkauft hat, die auf 5 verschiedenen Kontinenten schon auftreten ist und auch heute noch mega erfolgreich unterwegs ist. Und jetzt können sie eben auch noch eine weitere grosse Auszeichnung übernehmen vom Kanton Solothurn. Rund um Chris von Rohr gibt es für die Rocker den Kunstpreis.
1: In erster Linie, wo wir angefangen haben, haben wir die Musik, und das ist auch immer noch so, für uns gemacht, weil wir das so geil finden. So wie jemand gerne durch Shooten oder so. Oder? Aber schlussendlich, was bist du wert ohne Fans? Oder wenn das niemand interessiert, du kannst dich hingehen, oder?
0: Ja, aber zum Glück interessiert es eben ganz viel und feiern dir den Sound von Krokus genauso wie wir. Die Band rund um Chris von Rohr, die Rocker von Solothurn, die jetzt auch mit dem Kunstpreis ausgezeichnet werden, dann kommen sie dann am 9. November über. Und jetzt für so einen rockigen Start im Donnerstag rein, ein Sound von Krokus. Bedside Radio, guten Morgen, schönen Start.

0: Around in Kitting, das ist Radio 32 am Donnerstag. Mit ganz viel tollem Sound. Natürlich auch in der nächsten halben Stunde. Das sind die 80er mit Aha. Das sind die 90er mit Roxette aus Schweden. Spending My Time oder das sind die aktuellen Songs aus der Schweiz. Von den Tochsner. Für immer auf dich, einer von euch absoluten Lieblingssongs, spielen wir euch natürlich auch sehr gerne hier in der Morgenshow nach den News.
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0: Das ist der Donnerstagmorgen mit dem News Update für euch am 8.
13: Ich bin Melissa Steuri. Guten Morgen.
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13: Die Schweiz muss länger auf einen Entscheid über ein zweites Flugabwehrsystem warten. Laut Verteidigungsminister Martin Pfister ist ein Vertragsabschluss bis Ende Jahr nicht mehr möglich. Wegen offenen Fragen bei der Finanzierung, sagt er zum Online-Portal Schweiz heute. Das Parlament will laut Pfister zuerst klären, wie das neue System und die Mehrkosten für das bereits bestellte Patriot-System bezahlt werden sollen. Der Bundesrat könne eine entsprechende Botschaft möglicherweise Anfang nächstes Jahres vorlegen. Der Rückhalt für die Ukraine im Krieg gegen Russland innerhalb der UNO lässt offenbar nach. Vor einer Sondersitzung des Sicherheitsrats sagten 51 Länder der Ukraine mehr Unterstützung zu, darunter die Schweiz. Allerdings schlossen sich fast 3/4 der UNO-Mitglieder dem Appell nicht an. Laut dem Schweizer Außenminister Ignazio Cassis liege die sinkende Unterstützung für die Ukraine an einem Prioritätenwechsel, sagt er zu SRF.
15: Der globale Süden und viele Länder der Welt haben inzwischen ihre eigenen noch größere Probleme zu lösen. Und deshalb schenken sie einfach dem Ukraine-Krieg weniger Aufmerksamkeit als vor 4 Jahren.
13: Russland hatte letzte Nacht die ukrainische Hauptstadt Kiew erneut mit ballistischen Raketen angegriffen. Die Chefs der größten US-KI-Konzerne OpenAI und Anthropic haben erneut vor den Risiken der künstlichen Intelligenz gewarnt. Vor dem UNO-Sicherheitsrat riefen Sam Altman und Dario Amodei die Regierungen dazu auf, gemeinsam daran zu arbeiten, die Technologie zu steuern. Es bestehe das Risiko, die Kontrolle über die KI zu verlieren. Sie fordern deshalb globale Sicherheitsmaßnahmen.
0: Guten Morgen, hier stockt jetzt auf der A1 Richtung Zürich zwischen Niederwipp und Uenzig wegen einem Pannenfahrzeug, das den Standstreifen blockiert. Auf der anderen Seite Richtung Bern zwischen Herking und der Verzweigung Luterbach braucht ihr länger und auf der A2, wenn ihr Richtung Basel unterwegs sind, zwischen Egerkingen und dem Belchertunnel, auch hier braucht ihr so 5 Minuten länger, weil es stockt.
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0: Wettermässig sieht es nicht so schlecht aus. Vor allem der Morgen ist eigentlich schön sonnig. Der Nachmittag ist dann schön wolkenverhangen, aber immer noch warm mit 21 bis 22 Grad.
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0: Und mit unserer Radio 32 Konzert Night. Morgen im Night Style von der Heso. Mit ihnen. Mit Volksrocks. Sie spielen unsere Konzertnacht morgen und wir haben natürlich Tickets für euch noch in dieser Halbstunde parat.
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0: Gutes Wachwerden, gutes Aufstehen, Mittelland hier mit uns mit dem 32. am Donnerstag, wo ihr noch ein bisschen Zeit habt, um den Abstimmungszettel auszufüllen, falls noch nicht getan. Am Sonntag wird in der Schweiz über zwei nationale Vorlagen abgestimmt. Zum einen der Ernährungsinitiative und zum anderen die Neutralitätsinitiative. Liegen beide laut den neuesten Umfragen, Selina Urecht, eher so ein bisschen negativ drinnen, oder? Die beiden Abstimmungen würden im Moment abgelehnt werden.
1: Vor allem bei der Neutralitätsinitiative vom Altbundesrat Christoph Blocher ist die Ablehnung laut der neuesten SRG-Umfrage nochmal deutlich gestiegen. Mittlerweile sind 63% dagegen, dass die Schweiz eine immerwährende bewaffnete Neutralität in die Verfassung schreibt. Auch die Ernährungsinitiative dürfte keine Chance haben. 64% lehnen laut Umfrage ab, dass die Schweiz mehr pflanzliche statt tierische Produkte produzieren soll, um die Ernährungssicherheit der Schweiz zu steigern.
0: Am Sonntag stimmen wir darüber ab und hier auf dem 32. verpasst ihr natürlich nichts, wie sich die Schweiz, wie wir uns entscheiden. Und falls ihr es noch nicht gemacht habt, könnt ihr jetzt auch noch eure Stimme runterlassen für den Abstimmungssonntag.
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1: Wunderbare Nummer von Patent Ochsner. Für immer auf dich, hier auf Radio 32 am 20 ab 8 und Mittelland. 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

0: ganz einen schönen Morgen zusammen. Und mit der ersten Sonnenstrahlen begleiten wir euch mit Sound aus den 80er, John Parr zum Beispiel parat oder dann Genesis. Jesus, he knows me. 90er Sounds und aktuell gibt es aus Deutschland. Das ist Zoe Weiss. Girls Like Us. Das ist der Sound für euch in der nächsten halben Stunde. Auf Radio 32.
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2: Es ist genau 8:30 Uhr, Zeit fürs Update.
3: Ich bin Melissa Steuri. Guten Morgen.
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3: Die Schweiz muss länger auf einen Entscheid über ein zweites Flugabwehrsystem warten. Laut Verteidigungsminister Martin Pfister ist ein Vertragsabschluss bis Ende Jahr nicht mehr möglich, wegen offenen Fragen bei der Finanzierung, sagt er zum Online-Portal Schweiz heute. Das Parlament will laut Pfister zuerst klären, wie die Mehrkosten für das bereits bestellte Patriot-System bezahlt werden sollen. Der Ständerat befasst sich heute mit einer möglichen Lockerung der Einbürgerungsregeln. Er diskutiert über die sogenannte Demokratieinitiative. Sie verlangt unter anderem, dass sich Einwanderer bereits nach 5 Jahren Aufenthalt statt wie bisher nach 10 Jahren einbürgern lassen können. Zudem sollen Einbürgerungskriterien schweizweit vereinheitlicht werden. Der Nationalrat hatte die Initiative zuvor bereits deutlich abgelehnt. Die US-Regierung muss den Journalisten der Sender CNN, MS Now und des Nachrichtenportals Politico wieder Zugang zum Weißen Haus gewähren. Zumindest vorerst. Das hat ein Bundesrichter entschieden. Der Ausschluss der drei Medien ist laut ihm wohl verfassungswidrig. US-Präsident Trump hatte Mitte September CNN, MS Now und Politico aus dem Weißen Haus verbannt, weil sie laut ihm Fiktion und Lügen verbreiten würden. Venezuelas Interimspräsidentin Delcy Rodriguez hat Wahlen für ihr Land angekündigt. Das sagte sie vor der UNO-Generalversammlung in New York. Die Regierung habe bereits Gespräche mit Teilen der Opposition über faire Wahlbedingungen begonnen. Wann gewählt wird, ließ Rodriguez offen. Sie führt Venezuela seit Januar, nachdem US-Streitkräfte den damaligen Präsidenten Nicolas Maduro bei einem Militäreinsatz festgenommen hatten.
4: Immer noch braucht es lang auf der A1 Richtung Bern. Zwischen Herking und der Verzweigung Lauterbach verlieren wir etwa 10 Minuten bis zu einer Viertelstunde. Auf der Gegenseite Richtung Zürich ab Niederbipp bis Unzigen stocken es auch wegen einem Pannenfahrzeug. Und dann haben wir euch noch die Meldung von der A2 Richtung Basel. Zwischen Egerking und dem Belchertunnel auch hier nur gerade Stop and Go, sodass ihr ein paar Minuten länger braucht heute Morgen. Habt viel Geduld und dann hoffentlich und gleich eine gute Fahrt.
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4: Wettermässig sieht es gut aus, vor allem heute am Morgen und Vormittag. Viel Sonne, am Nachmittag vermehren sich dann die Wolken ein bisschen. Warm bleibt es gleich bei etwa so 20 bis 21 Grad.
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1: Und mit extra viel Musik, falls ihr jetzt noch nicht ganz so wach sind, dann werdet ihr es hoffentlich mit unserem Sound hier auf dem 32. Jetzt zum Beispiel zurück in die 90er. Genesis, Jesus, hinaus mit.
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0: So tönt er. Euer Start in Donnerstag hier auf Radio 32 sind wir gerne ein bisschen versüßen mit der besten Musik. Und für euch mit dem Aufruf jetzt an euch, liebes Mittelland, spielen ja die SCL Tigers wieder in der National League, also morgen zu oben, gegen den EV Zug. Und im Vorfeld von diesem Spiel haben Maximilian Baumann und ich eine neue Podcast-Aufnahme. Wir machen zusammen ja den Bandencheck.
1: Bandencheck, der Podcast, das ist so ein bisschen ein Format, das nicht nur ist für Eishockey-Profis, die sich schon mega gut auskennen mit Eishockey, sondern auch für die, die das Gefühl haben, sie kennen sich mega gut aus mit Hockey. Also ich kann dann zum Beispiel auch hören.
0: Ja, genau. Und heute haben wir eben genau die Aufnahme mit dem Sharon Bachhoffner von der SCL Tigers. Und wenn ihr jetzt auch noch eine Frage stellen wollt, die wir sollen mitnehmen bei uns in der Aufnahme heute, dann könnt ihr mir die noch schicken auf 076 762 32 32. Dann kommt eure Frage gerade rein in die neueste Folge Bandercheck, unser neuer Podcast, wo ihr dann ab heute oben überall könnt hören und eben heute mit dem Sharon Bachhoffner von den SCL Tigers. Also falls ihr eine Frage habt, falls ihr Tigers-Fans sind zum Beispiel und Sharon irgendetwas fragen wollt, 076 762 32 32, könnt ihr die Frage gerne via WhatsApp schicken.

0: Morgen Mittelland am Donnerstag, wo dir wahrscheinlich heute Morgen auch das Jäckchen montiert habt oder den Pulli angelegt. Ja, es ist nicht mehr so warm Mama, am Morgen. Der Herbst ist ja seit gestern auch ganz offiziell eingezogen hier bei uns. Aber jetzt so durch den Tag, wirklich eher schon noch ein bisschen Spätsommerwetter. Und das genießt ihr ja auch noch gerade so ein bisschen. Schon so mega Lust auf Herbst, wo dann kälter, nässer und vor allem nebliger wird, habt ihr wahrscheinlich auch noch nicht, oder?
1: Ja, nicht unbedingt. Ich habe lieber Sommer. Die Herbstferien freue ich mich aber sonst.
2: Nicht so. Ja, lieber Sommer. Ich muss nicht arbeiten. Ich kann drinnen sein oder durch den Wald mit dem Hund.
3: Ich habe eigentlich den Sommer lieber als den Herbst. Wobei gerade so viel warm muss er nicht sein, wenn er ist.
0: Unterschreibe ich genauso. Und gleich bringt ja der Herbst auch mega viele schöne Sachen mit sich. Vor allem essenstechnisch.
4: Auf die Welt, was es dann wieder geht. Ja.
2: Fondue, Raclette, Sauerkraut, Bohnen, feine Suppe.
5: Ja, halt schon wild. Oder halt einen Wildteller, gibt es ja auch sehr feine Gemüsteller.
0: Ah ja, mega fein. Aber eben nicht nur das Essen. Der Herbst ist auch so mega schön, wenn es schön ist.
5: Das Wetter finde ich einfach wunderschön. Ein Wandern, Laubbäume. Ich habe sehr gerne Maroni. Wind. Ich tue gerne segeln und von dort her ist das die beste Jahreszeit. Das ist ein weiterer Vorteil vom Herbst.
0: Ja, und auch wenn ihr jetzt am Morgen vielleicht eben den Pulli müsst drüber anlegen, ein bisschen Zwiebeln-Prinzip Thema ist, geniessen wir doch schönes Wetter, was ja meistens in diesen Tagen am Nachmittag dann gleich noch gibt mit über 20 Grad.
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0: Schönen guten Morgen zusammen. Mit der nächsten halben Stunde voller 80er und 90er Sounds hier auf Radio 32, wo wir euch sehr gerne drin begleiten in den Tag hinein. In den Donnerstag mit Ugly Kids Joe oder Stromae. Die nächste halbe Stunde tönt genau so. Nach euren Lieblingssongs.
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0: Und jetzt gibt es News-Update für euch. Es ist Punkt 9.
6: Ich bin Melissa Steuri. Guten Morgen.
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6: Die Schweiz muss länger auf einen Entscheid über ein zweites Flugabwehrsystem warten. Laut Verteidigungsminister Martin Pfister ist ein Vertragsabschluss bis Ende Jahr nicht mehr möglich, wegen offenen Fragen bei der Finanzierung, sagt er zum Online-Portal Schweiz heute. Das Parlament will laut Pfister zuerst klären, wie die Mehrkosten für das bereits bestellte Patriot-System bezahlt werden sollen. Der Rückhalt für die Ukraine im Krieg gegen Russland innerhalb der UNO lässt offenbar nach. Vor einer Sondersitzung des Sicherheitsrats sagten 51 Länder der Ukraine mehr Unterstützung zu, darunter die Schweiz. Allerdings schlossen sich fast drei Viertel der UNO-Mitglieder dem Appell nicht an. Laut dem Schweizer Außenminister Ignazio Cassis liege die sinkende Unterstützung für die Ukraine an einem Prioritätenwechsel, sagt er zu SRF.
8: Der globale Süden und viele Länder der Welt haben inzwischen ihre eigenen noch größere Probleme zu lösen. Und deshalb schenken sie einfach dem Ukraine-Krieg weniger Aufmerksamkeit als vor 4 Jahren.
6: Russland hatte letzte Nacht die ukrainische Hauptstadt Kiew erneut mit ballistischen Raketen angegriffen. Die US-Regierung muss den Journalisten der Sender CNN, MS Now und des Nachrichtenportals Politico wieder Zugang zum Weißen Haus gewähren. Zumindest vorerst. Das hat ein Bundesrichter entschieden. Der Ausschluss der drei Medien ist laut ihm wohl verfassungswidrig. US-Präsident Trump hatte Mitte September CNN, MS Now und Politico aus dem Weißen Haus verbannt, weil sie laut ihm Fiktion und Lügen verbreiten würden.
0: Vorsicht auf der A1, Bahn Richtung Zürich. Zwischen Aarau West und Aarau Ost liegen gerade Reifenteile auf der Autobahn. Das, weil es, glaube ich, einen Unfall gegeben hat. Es ist auch ein Pannenfahrzeug im Einsatz zwischen Aarau West und Aarau Ost. Also Vorsicht, dort, wenn ihr unterwegs seid, ihr braucht auch gerade ein paar Minuten länger auf diesem Abschnitt.
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0: Und wettermässig viel Sonne am Nachmittag, viel Wolken am Nachmittag mit etwa so 21-22 Grad.
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0: Und mit ganz viel toller Musik. Jetzt so zum in die Pause vielleicht starten. Könnte sein, dass ihr die jetzt haben, dann wünsche ich einen guten.
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0: ist euer Donnerstagmorgen hier bei Radio 32 und vielleicht mittelang schlürft ihr gerade noch euren erst so Wachmach-Kaffee oder sind schon hellwach und am 9 Uhr essen gerade. Vielleicht ist das ja auch so fein wie das vom Dorfbeck Kneifeler, wo wir gestern auf Niederöns gebracht haben.
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0: 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Sie haben das Glück gehabt, das mal, wir sind bei Ihnen vorbei.
2: Vor Mutter habe ich erfahren, dass es überhaupt gibt, dass wir am 9. Tag. Dann dachte ich, ja, für uns am Team etwas Gutes zu tun, würde ich mich auch mal anmelden.
0: Ja, und dann hat es geklappt. Feine Gipfel und Sandwich für das ganze Team dazu. Der beste Kaffee von der Kaffeefabrik zu Langenthal. Was will man schon mehr, oder? Schön war es.
2: Ja, wir bedanken bei Radio 32. Es ist leicht unerwartet gekommen, aber das ist eine mega tolle Aktion, die ihr habt. Und das finde ich sehr toll.
0: Ja, das ist der Sinn von einer Überraschung. Haben wir sehr gerne gemacht. 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

0: Guten Morgen zusammen am Donnerstag. Und jetzt gibt es eine neue Runde 5x5.
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0: Dazu könnt ihr euch ja immer anmelden auf unserer Radio 32 App. Hat auch Jelena Starovla von München Buchsee gemacht. Guten Morgen.
2: Guten Morgen zusammen.
0: Und der Domi Sitter, hast du dich eigentlich auch angemeldet?
3: Hey, mache ich jeden Tag, aber oder? Nie wird mir angerufen.
0: Ja, nein, schade. Aber er ist auch immer dabei.
3: Guten Morgen, guten Morgen.
0: Hey, Jelena, mit wem willst du gerne zusammenspielen?
2: Gerne mit dir,
0: Jasmin. Mit mir, ja.
3: Gut, also Jelena, wir legen los mit dem ersten Begriff. Was sagst du zu Stift?
2: Schreiben.
3: Schreiben. Dann Kindergarten.
2: Schulbrett.
3: Boah, schwierig. Ich glaube, das findet sie nicht raus. Ich würde es jetzt ganz einfach ableiten. Kind.
2: Okay.
3: Ist gut. Machen wir so. Ja, also. Okay. Dann Schiff.
2: Fahrt.
3: Fahrt. Mhm. Und was sagst du dazu? Kino.
2: Niesen.
3: Geniessen. Ah, geniessen. Gut.
2: Wow.
3: Und zuletzt noch Rucksack.
2: Wandern.
3: Tippet Hobby. Holen wir sie zurück.
4: Ja.
3: Was denkst du, was hat Jelena zu Stift gesagt?
0: Schreiben.
3: Schreiben, genau. Die hast du 25 Stutz heimlich. Dann Kindergarten.
0: Kinder.
3: Ha, hast du gesehen, Jelena? Die Aussage.
0: Wieso?
3: Zuerst hat sie, was hast du zuerst gesagt?
2: Genau.
3: Ja, genau. Nein, ich sagte, Jasmin kommt nie da drauf.
0: Kindergarten schon lange her.
3: Sie ist viel zu einfach gestrickt. Darum Kind tipptopp. 50 Stutz heimlich. Schiff bringt vielleicht 75.
0: Wasser.
3: Fahrt.
0: Ah, ja.
3: Dann Kino.
0: Film schauen.
3: Haben vermutet, das
0: Nein, wieso? Nein.
3: Geniessen. Und zuletzt noch Rucksack.
0: Rucksack wandern. Oh!
3: 75 Franken,
0: ja,
3: oder?
0: Super, ja.
3: Hey, sehr gut. Hat gematcht.
0: Ja, gerade gut gewesen. Hey, super, Jelena.
2: Ja, perfekt.
0: Viel Spass beim Posten.
2: Vielen lieben Dank.
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6: Im Studio für euch, die Melissa Steuri.
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6: Die Schweizerische Nationalbank belässt den Leitzins bei 0%. Das hat Nationalratspräsident Martin Schlegel im Rahmen der vierteljährlichen geldpolitischen Lagebeurteilung entschieden. Das bedeutet, Sparen bei der Bank bleibe wenig attraktiv. Auf Sparkonti gibt es kaum Zinsen, zudem können tiefere Zinsen einen zu starken Franken bremsen. Mit ihrem 0%-Zins steht die Schweiz weltweit alleine da. Keine andere Zentralbank hat einen Leitzins von 0%. Die meisten Menschen in der Schweiz fühlen sich im Straßen- und öffentlichen Verkehr grundsätzlich sicher. Das zeigt der aktuelle Mobilitätstacho der AXA. Deutlich unsicherer fühlen sich hingegen Velo- und E-Bike-Fahrende. 3 von 4 Befragten fürchten, durch andere Verkehrsteilnehmende in einen Unfall verwickelt zu werden. Die US-Regierung muss den Journalisten der Sender CNN, MS Now und des Nachrichtenportals Politico wieder Zugang zum Weißen Haus gewähren. Zumindest vorerst. Das hat ein Bundesrichter entschieden. Der Ausschluss der 3 Medien ist laut ihm wohl verfassungswidrig. US-Präsident Trump hatte Mitte September CNN, MS Now und Politico aus dem Weißen Haus verbannt, weil sie laut ihm Fiktion und Lügen verbreiten würden. Venezuelas Interimspräsidentin Delcy Rodriguez hat Wahlen für ihr Land angekündigt. Das sagte sie vor der UNO-Generalversammlung in New York. Die Regierung habe bereits Gespräche mit Teilen der Opposition über faire Wahlbedingungen begonnen. Wann gewählt wird, ließ Rodriguez offen. Sie führt Venezuela seit Januar, nachdem US-Streitkräfte den damaligen Präsidenten Nicolas Maduro bei einem Militäreinsatz festgenommen hatten. Vorsicht auf der A1 Richtung Zürich. Zwischen Aarau West und Aarau Ost hat es Reifenteile auf der Fahrbahn. Dann stauen es auf dem Zürcher Westring ab Urdorf Nord bis durch zum Gubrist. Müsst ihr gut 10 Minuten mehr einrechnen. Fahrt gut.
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7: Wettertechnisch jetzt noch schön am Nachmittag, dann ein bisschen Wolken verhangen. Die Sonne, die zieht sich ein bisschen zurück, die Wolken, die werden ein bisschen dominanter, aber es bleibt trocken, Mittelland auch heute am Nachmittag bei etwa so 20 bis 21 Grad.
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7: Schönen Donnerstag, Mittelland. Das wird musikalisch jetzt eine richtig coole halbe Stunde. Wir spielen euch weiterhin die besten 80er und 90er oder zum Beispiel auch ABBA mit dabei, Backstreet Boys oder jetzt Survivor mit Burning Heart. Und mein Name, Jasmin Langenegger.
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4: Aktuelle Verkehrsmeldung. 5 km Stau an der Heso. 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
8: Ich bin Mary Milanovic.
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9: Das Parlament will das Einbürgerungsverfahren weder vereinheitlichen noch vereinfachen. Nach dem Nationalrat hat auch der Ständerat ein Nein zur Demokratie-Initiative beschlossen. Die Initiative verlangt unter anderem, dass der Bund für die Gesetzgebung zur Einbürgerung zuständig wird. Das gehe aber zu weit, sagt die Aargauer Mitterständerätin Marianne Binder. Denn die Kantone würden damit ihre Zuständigkeit bei der Integration verlieren.
10: Die deutliche Verkürzung der Mindestaufenthaltsdauer von 10 auf 5 Jahre und auch der Verzicht auf kantonale und kommunale Mindestaufenthaltsfristen führen zur Einbürgerung von Personen, deren Aufenthalt wenig gefestigt ist.
9: Damit kommt die Initiative ohne Gegenvorschlag vors Volk. Die Schweizerische Nationalbank belässt den Leitzins bei 0%. Das hat Präsident Martin Schlegel im Rahmen der vierteljährlichen geldpolitischen Lagebeurteilung entschieden. Das bedeutet, Sparen bei der Bank bleibe wenig attraktiv. Auf Sparkonti gibt es kaum Zinsen. Zudem können tiefere Zinsen einen zu starken Franken bremsen. Mit ihrem 0%-Zins steht die Schweiz weltweit alleine da. Keine andere Zentralbank hat einen Leitzins von 0%. In Meltingen ist gestern ein 71-jähriger Velofahrer bei einem Unfall schwer verletzt worden. Der Mann stieß am Nachmittag an einer Kreuzung mit einem abbiegenden Auto zusammen. Er wurde mit der Ambulanz ins Spital gebracht. Die Kantonspolizei Solothurn sucht Menschen, die den Unfall beobachtet haben. Die Stadtwerke von Zoffingen und Olten sollen ihre Energieversorger zu einem gemeinsamen Unternehmen zusammenschließen. Damit wollen die Städte Kosten sparen und Investitionen gemeinsam stemmen. Arbeitsplätze und wichtige Entscheide sollen in der Region bleiben. Im November entscheiden zunächst die beiden Stadtparlamente, später teilweise auch die Bevölkerung. Geduld braucht auf der A1 Bern Richtung Zürich zwischen Aarau-West und Aarau-Ost, dann auf der A1 Bern Richtung St. Gallen zwischen Dietika und dem Gubristunnel und auch noch auf dem Westring zwischen Udorf Nord und dem Limmataler Kreuz. Euch allen eine ganz gute Weiterfahrt.
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11: Wettertechnisch jetzt noch schön am Nachmittag, dann ein bisschen Wolken verhangen. Die Sonne die zieht sich ein bisschen zurück, die Wolken die werden ein bisschen dominanter, aber es bleibt trocken. Mittelland auch heute am Nachmittag bei etwa so 20 bis 21 Grad.
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11: Die letzte Stunde vor dem Mittag gehen wir sie zusammen an. Mittelland hier auf dem 32. Jetzt mit dem Sprung zurück in die 80er. Mit dem Sprung zu Starship. We build this city. Ich bin Jasmin. Freut mich, habt ihr eingeschaltet.
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2: Jetzt mit Summer Sun von Texas. Es ist Sommer im schottischen Glasgow. Der erste richtig heisse Tag vom Jahr. Der Johnny hat gerade eine Songidee im Kopf. Die Sonne bringt seine Kreativität so richtig in Fahrt. Aber bevor er sich an die Arbeit macht, will sich der Bassist auch äußerlich noch wie ein Rockstar fühlen. Er geht ein paar Häuser weiter zum Coiffeur und ist dort wie vom Blitz getroffen, wo er Charlene sieht. Die junge, bildhübsche Frau arbeitet dort und hat ihm Johnny schon beim «Hallo» sagen den Kopf verdreht. Beide verstehen sich blendend, er Bassist, sie singt gern und schon ist die Band Texas geboren. Ende der 80er dann der Durchbruch mit «I don't want a lover» und 10 Jahre später dann der nächste grosse Wurf mit «Summer Sun».

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8: Es ist 12 Uhr.
9: Ich bin Mary Milanovic.
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9: Das Parlament will die Einbürgerungsverfahren weder vereinheitlichen noch vereinfachen. Nach dem Nationalrat hat auch der Ständerat ein Nein zur Demokratie-Initiative beschlossen. Diese verlangt unter anderem einen Anspruch auf Einbürgerung bereits nach 5 Jahren Aufenthalt. Heute sind mindestens 10 Jahre nötig. Zudem sollen die Kriterien schweizweit vereinheitlicht werden. Das sei wichtig, um lange und aufwendige Verfahren zu umgehen, sagt die Zürcher GLP-Ständerätin Tiana Angelina Moser.
10: Wer umzieht, muss unter Umständen dann einfach von Neuem beginnen. Das trifft Familien, die wegen neuen Jobs den Kanton wechseln, aber auch beispielsweise junge Erwachsene, die fürs Studium wegziehen.
9: Der Ständerat lehnte auch mehrere Gegenvorschläge ab. Damit kommt die Initiative ohne Gegenvorschlag vors Volk. Die Stadtwerke von Zoffingen und Olten sollen ihre Energieversorger zu einem gemeinsamen Unternehmen zusammenschließen. Damit wollen die Städte Kosten sparen und Investitionen gemeinsam stemmen. Arbeitsplätze und wichtige Entscheide sollen in der Region bleiben. Im November entscheiden zunächst die beiden Stadtparlamente, später teilweise auch die Bevölkerung. In der Schweiz und Liechtenstein sind letztes Jahr so viele Tuberkulosefälle registriert worden wie seit 7 Jahren nicht mehr. Das Bundesamt für Gesundheit zählte 544 Erkrankungen, rund ein Viertel mehr als noch 2024. Der Anstieg der Lungenkrankheit betrifft fast nur Menschen, die im Ausland geboren wurden, besonders Jugendliche zwischen 15 und 19 Jahren. Die Schweizer Bevölkerung backt den Geburtstagskuchen meistens selbst, statt ihn zu kaufen. Vor allem Mütter backen selbst, wie eine schweizweite Umfrage von Betty Bossi zeigt. Väter übernehmen dafür eher einzelne Aufgaben wie das Aufräumen. Die Schwarzwälder Torte ist die klare Nummer 1, wird von jüngeren Erwachsenen aber zunehmend vom Schokikuchen verdrängt, der bei den 16- bis 25-Jährigen bereits an der Spitze liegt.
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11: Es ist 1 auf 12, Achtung, Gegenstände auf der A6, Lisse Richtung Bern, zwischen Lisse Süd und Schöpfe besteht Gefahr wegen Gegenstände auf der Fahrbahn, und zwar ist das ein Sack mit Erde. Der auf der A1, Bern Richtung Zürich, zwischen Verzeig, Lauterbach und Wangadare stocken ein bisschen. Auf der A2, Luzern Richtung Gotthard, zwischen Wasser und Gösche, 3 km Stau mit 30 Minuten. Wir rechnen, sonst hat er Freifahrt, kommen gut und sicher am Ziel an. Zum Wetter, heute vor allem bewölkt, aber trocken, bei Höchsttemperaturen von 22 Grad. Morgen erwartet uns dann strahlender Sonnenschein und bis zu 23 Grad.
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11: Ja, schön sind wir mit dabei hier auf Radio 32 an diesem Vize-Freitag heute. Nur noch einen und den haben wir schon wieder geschafft. Es ist schon wieder Wochenende. Kurz nach der 12 Uhr für euch im Studio die Vanessa Schenker. Habt einen guten Rest von diesem Arbeitstag.
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1: Ihr hört Radio 32, schön sind ihr da. Wer Schweizerin oder Schweizer werden will, hat heute ein paar To-Dos zu haben oder zu machen. Ist jemand 10 Jahre in der Schweiz, hat eine C-Bewilligung, kann sich auf eine der Landessprachen verständigen und respektiert Schweizer Gesetze und seitdem kommt er oder sie den Schweizer Pass über. Demokratieinitiative will das aber schon dass das einfacher machbar ist. Radio 32 Redakteur Nico Eichwald.
2: Nach 5 Jahren in der Schweiz soll jeder und jede praktisch automatisch die Staatsbürgerschaft bekommen. Einzige Voraussetzungen, die Person ist nicht schwer kriminell und hat Grundkenntnisse in einer Landessprache. Je nach Kanton gibt es aber sehr unterschiedliche Regeln. Das soll sich ändern, sagt Zürcher GLP-Ständerätin Tiana Angelina Moser.
3: Wer umzieht, muss unter Umständen dann einfach von Neuem beginnen. Das trifft Familien, die wegen neuen Jobs den Kanton wechseln, aber auch beispielsweise junge Erwachsene, die fürs Studium wegziehen.
2: Eine Meinung, die auch der St. Galler SP-Nationalrat Arber Bulakai teilt. Er kritisiert, dass Ausländerinnen und Ausländer vom Stimm- und Wahlrecht ausgeschlossen werden.
4: Sie arbeiten hier, zahlen hier ihre Steuern, ziehen hier ihr Kinder groß. Sie engagieren sich in unsere Vereine und Verbände. Viele von ihnen sind hier geboren. Und dennoch müssen sie am 27. September zusehen, wie die Schweiz für sie, aber ohne sie entscheidet.
2: Ganz anders sieht das Thargauer Mittelständerätin Marianne Binder. Mit der Demokratieinitiative würden unter anderem wichtige Anforderungen reduziert werden. Dazu kommt, die Kantone würden ihre Kompetenzen bei der Integration verlieren. Das gehe zu weit.
5: Der Verzicht auf kantonale und kommunale Mindestaufenthaltsfristen führen zur Einbürgerung von Personen, deren Aufenthalt wenig gefestigt ist.
2: Das Parlament lehnt Demokratieinitiative und auch die Gegenvorschläge klar ab. Darum kommt die Initiative voraussichtlich im Februar ohne Gegenvorschlag vor das Stimmvolk.
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13: Es ist 12:30.
14: Ich bin Mary Milanovic.
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15: Das Parlament will das Schweizer Einbürgerungsverfahren weder vereinheitlichen noch vereinfachen. Nach dem Nationalrat hat auch der Ständerat ein Nein zur Demokratieinitiative beschlossen. Diese verlangt unter anderem einen Anspruch auf Einbürgerung bereits nach 5 Jahren rechtmäßigem Aufenthalt. Heute sind mindestens 10 Jahre nötig. Zudem sollen die Kriterien schweizweit vereinheitlicht werden. Der Ständerat lehnte auch mehrere Gegenvorschläge ab. Damit kommt die Initiative ohne Gegenvorschlag vors Volk. In der Schweiz und Liechtenstein sind letztes Jahr so viele Tuberkulosefälle registriert worden wie seit 7 Jahren nicht mehr. Das Bundesamt für Gesundheit zählte 544 Erkrankungen, rund ein Viertel mehr als noch 2024. Der Anstieg der Lungenkrankheit betrifft fast nur Menschen, die im Ausland geboren wurden, besonders Jugendliche zwischen 15 und 19 Jahren. In Europa fahren immer mehr Elektrolastwagen. Bis in 10 Jahren dürfte dadurch der Strombedarf auf mehr als 100 Terawattstunden pro Jahr steigen. Das ist so viel, wie die ganze Schweiz in knapp 2 Jahren verbraucht, zeigt eine Studie. Der größte Bedarf für Strom für E-Lastwagen wird demnach in Deutschland erwartet, gefolgt von Frankreich und Großbritannien. Die Schweizer Bevölkerung backt den Geburtstagskuchen meistens selbst, statt ihn zu kaufen. Vor allem Mütter backen selbst, wie eine schweizweite Umfrage von Betty Bossi zeigt. Väter übernehmen dafür eher einzelne Aufgaben wie das Aufräumen. Die Schwarzwälder Torte ist die klare Nummer 1, wird von jüngeren Erwachsenen aber zunehmend vom Schokikuchen verdrängt, der bei den 16- bis 25-Jährigen bereits an der Spitze liegt.
16: Eins ab 12:30 auf der Eis von Bern Richtung Zürich zwischen der Verzweigung Lutherbach und Wangadaren stockt es. Zwischen aktuell Freifahrt kommt gut und sicher am Ziel an. Ja, bis zu 22 Grad heute. Es ist bewölkt, dabei aber trocken. Morgen bei bis zu 23 Grad dafür viel, viel Sonnenschein.
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Radio 32 Fächer sind gerade wieder zurück am Arbeitsplatz nach dem Mittag. Noch schnell unterwegs an euch Termin oder ihr steht mit einem Kaffee in der Hand vor einem ganz normalen Donnerstag Nachmittagstief. Dann würde ich sagen, ist jetzt Zeit, um die Energie ganz, ganz bewusst aufzudrehen. Und das schafft doch einfach keiner besser als der King of Pop, yeah, Michael Jackson. Ihr wisst, ihr Lieben, die Stimme, der Beat, die Energie für mich persönlich und ich glaube, da spreche ich auch für viele von euch, ist und bleibt er einfach unerreicht. Punkt, Ende, Amen. Und ich hoffe, ihr freut euch jetzt mindestens genauso fest wie ich auf die nächsten paar Minuten einen von seinen

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2: Es ist eins.
3: Im Studio der Jonathan Ernst.
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3: Die Schweizer Landwirtschaft steht angesichts der Wasserknappheit vor einer Krise. Besonders betroffen sind Viehzucht, Obst und Weinbau. Auch bei einzelnen Rebsorten ist die Ernte um bis zur Hälfte eingebrochen. Landwirte warnen, wiederholt sich ein solcher Sommer, könnten die Reserven vieler Betriebe bald aufgebraucht sein. Wer eine Demonstration organisiert, soll dafür anfallende Polizeikosten selbst tragen müssen. Das will nach dem National auch der Ständerat. Hintergrund der Forderung ist eine unbewilligte Pro-Palästina-Kundgebung in Bern im vergangenen Oktober. Bei dieser war es zu massiven Ausschreitungen und Sachbeschädigungen gekommen. In der Schweiz und Liechtenstein sind letztes Jahr so viele Tuberkulosefälle registriert worden wie seit 7 Jahren nicht mehr. Das Bundesamt für Gesundheit zählte 544 Erkrankungen, rund einen Viertel mehr als noch 2024. Der Anstieg der Lungenkrankheit betrifft fast nur Menschen, die im Ausland geboren wurden, besonders Jugendliche zwischen 15 und 19 Jahren. Die Schweizer Bevölkerung backt den Geburtstagskuchen meistens selbst, statt ihn zu kaufen. Vor allem Mütter backen selbst, wie eine schweizweite Umfrage von Betty Bossi zeigt. Väter übernehmen dafür eher einzelne Aufgaben wie das Aufräumen. Die Schwarzwälder Torte ist die klare Nummer 1, wird von jüngeren Erwachsenen aber zunehmend vom Schokikuchen verdrängt, der bei den 16- bis 25-Jährigen bereits an der Spitze liegt.
4: Eis ab, Eis auf der Eis von Bern Richtung Zürich zwischen der Verzweigung Lauterbach und Wangen an der Aare. Stocken, sonst habt ihr Freifahrt. Kommt gut weiter.
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4: Heute vor allem bewölkt, aber trocken bei euch Temperaturen von 22 Grad. Morgen erwartet uns den strahlenden Sonnenschein und bis zu 23 Grad.
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4: Schön, dass ihr mit dabei hier auf dem 32 Frau im Studio. Die Vanessa Schenker, ich hoffe, ihr habt einen guten Restdonnerstag.
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6: Wer eine Demonstration organisiert, soll dafür anfallende Polizeikosten selbst tragen müssen. Das will nach dem National auch der Ständerat. Hintergrund der Forderung ist eine unbewilligte Pro-Palästina-Kundgebung in Bern im vergangenen Oktober. Bei dieser war es zu massiven Ausschreitungen und Sachbeschädigungen gekommen. Die Schweizer Landwirtschaft steht angesichts der Wasserknappheit vor einer Krise. Besonders betroffen sind Viehzucht, Obst- und Weinbau. Auch bei einzelnen Rebsorten ist die Ernte um bis zur Hälfte eingebrochen. Landwirte warnen, wiederholt sich ein solcher Sommer, könnten die Reserven vieler Betriebe bald aufgebraucht sein. Nach dem Zinsentscheid der Schweizerischen Nationalbank ist der Franken deutlich günstiger geworden. Der Dollar stieg im Direktvergleich auf den höchsten Stand seit rund einem Jahr auf fast 83 Rappen. Der Euro übertraf den Wert von 94 Rappen. Heute Morgen hatte die SNB entschieden, den Leitzins bei 0% zu belassen. Damit bleibt es unattraktiv, Geld auf dem Bankkonto zu lassen. Geburtstage feiern Schweizerinnen und Schweizer am liebsten gemütlich und im kleinen Kreis. Das zeigt eine repräsentative Umfrage von Betty Bossi. Fast zwei Drittel feiern nur mit Familie oder engen Freunden. Kulinarisch wäre für fast die Hälfte ein Restaurant die erste Wahl. Tatsächlich landen dort aber nur rund ein Drittel. Beim Geburtstagskuchen ist die Schwarzwälder Torte weiterhin die Nummer eins. Und bei Geschenken gilt, für Freunde geben die meisten zwischen 30 und 80 Franken aus. Das größte Party-No-Go ist zu viel Alkohol.
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7: 2 ab 2 auf der Eisenbahn Richtung Zürich zwischen Niederbipp und Herchingen stocken. Zur Scheiter Freifahrt kommen wir gut weiter. Heute vor allem bewölkt, aber trocken. Höchsttemperaturen von 22 Grad. Morgen erwartet uns dann strahlender Sonnenschein und bis zu 23 Grad.
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7: Ja, das 32, das habt ihr eingeschaut. Wir sind in der zweiten Hälfte von diesem Arbeitstag angekommen. Die restlichen paar Stunden, für ein paar vielleicht auch nur Minuten, nehmen wir zusammen in Angriff. Und dann heisst es gleich schon wieder für oben. Habt's gut von dem Studio, Vanessa Schenker.
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0: Billie Jean. Da brauchen wir auch grosse Emotionen. Beruhigende Musik. Don't let the sun go down on me. Aus den 70er. Und der 2000er Hit. Natürlich haben wir auch für euch am Start Coldplay, High Power, all das. Nach den News.
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4: Der Bundesrat soll vor Volksabstimmungen nicht in seiner Kommunikation und Information eingeschränkt werden. Die Forderung, gemeinsame Abstimmungskampagnen von Bundesbehörden und Interessensgruppen zu verbieten, ist im Nationalrat gescheitert. Der Nationalrat will dem Bund bei der Abstimmungsinformation aber verbindliche Regeln vorgeben, um die Ausgewogenheit der Information zu garantieren. Als nächstes muss sich der Ständerat mit der Sache befassen. Wer am Arbeitsplatz wegen seiner sexuellen Orientierung oder Geschlechtsidentität benachteiligt wird, soll nicht zusätzlich durch das Gleichstellungsgesetz geschützt werden. Der Ständerat hat eine entsprechende Forderung abgelehnt. Die Mehrheit findet, das Gesetz soll sich weiterhin auf die Gleichstellung von Frauen und Männern im Berufsleben fokussieren. Der Vorstoß ist damit vom Tisch. Nach dem Zinsentscheid der Schweizerischen Nationalbank ist der Franken deutlich günstiger geworden. Der Dollar stieg im Direktvergleich auf den höchsten Stand seit rund einem Jahr auf fast 83 Rappen. Der Euro übertraf den Wert von 94 Rappen. Heute Morgen hatte die SNB entschieden, den Leitzins bei 0% zu belassen. Damit bleibt es unattraktiv, Geld auf dem Bankkonto zu lassen. Coop nimmt Stressbälle, sogenannte Squishies, aus dem Verkauf. Das berichtet das Westschweizer Radio und Fernsehen RTS. In Frankreich hatte ein Junge Verbrennungen erlitten, nachdem er mit dem Inhalt eines solchen Spielzeugs in Kontakt gekommen war. Die genauen Umstände werden derzeit untersucht. Coop hat mit dem Rückruf von 6 Produkten nun vorsorglich darauf reagiert.
0: 2 ab 3 auf der 1 von Bern Richtung Zürich zwischen der Verzweigung Lutherbach und Herchingen. Stocken es auf mehreren Abschnitten, sonst habt ihr Freifahrt. Kommen wir gut weiter.
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0: Heute vor allem bewölkt, aber trocken. Höchsttemperaturen von 22 Grad. Morgen erwartet uns den strahlenden Sonnenschein bei bis zu 23 Grad.
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0: Schön, habt ihr 32 eingeschaltet und wir gehen in grossen Steps Richtung für oben. Wir haben schon 8 Drünen, vielleicht die eine oder andere ist auf dem Heimweg, die anderen haben noch ein bisschen. Das nehmen wir zusammen in Angriff hier auf dem 32 Frömm Studio, Vanessa Schenker.
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0: 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Schön, sind ihr mit dabei am Mikrofon Vanessa Schenker. Vielleicht habt ihr heute auch schon unsere Morgenshow zugelassen, Jasmin Langenegger, und denkt euch, hey, das ist eine coole Socke, die höre ich doch gerne öfters. Spoiler-Alarm, das könnt ihr jetzt auch. Sie macht nämlich jetzt auch Podcast zusammen mit Maximilian Baumann und beide sind richtig gehypt.
1: Hey, ja, wir freuen uns mega auf Bandercheck, jetzt auch als Podcast für alle Hockey-Fans natürlich. Wirklich mega cool mit immer wieder coolen Gästen, die wir dürfen begrüssen bei uns. Die erste Folge ja gerade mit dem ZSC, mit dem Nicolas Bächler, Centerspieler für Zürich. Und er erzählt mega viele coole Sachen über das Hockey-Business, aber auch privat, die ihr eben sonst vielleicht nicht mitbekommt bei uns im Podcast, aber könnt hören.
0: Und das beste Bandercheck könnt ihr theoretisch sogar mit Video auf dem TV oder Handy schauen, hören. Aber hey, Maximilian, wie würdest du so das Zielpublikum beschreiben?
2: Bandercheck, der Podcast, das ist so ein bisschen ein Format, das nicht nur ist für Eishockey-Profis, die sich schon mega gut auskennen mit Eishockey, sondern auch für diejenigen, die das Gefühl haben, sie kennen sich mega gut aus mit Hockey. Also ich kann ihn zum Beispiel auch hören.
0: Das wäre einfach wahrscheinlich für viele noch etwas. Und hey, meine Lieben, heute Abend gibt es schon die zweite Folge mit einem Gast, dem Jerome Bachhoffner, Stürmer von den SCL Tigers.
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2: Jetzt mit Summer Sun von Texas. Es ist Sommer im schottischen Glasgow. Der erste richtig heisse Tag vom Jahr. Der Johnny hat gerade eine Songidee im Kopf. Die Sonne bringt seine Kreativität so richtig in Fahrt. Aber bevor er sich an die Arbeit macht, will sich der Bassist auch äußerlich noch wie ein Rockstar fühlen. Er geht ein paar Häuser weiter zum Coiffeur und ist dort wie vom Blitz getroffen, wo er Charlene sieht. Die junge, bildhübsche Frau arbeitet dort und hat ihm Johnny schon beim «Hallo» sagen den Kopf verdreht. Beide verstehen sich blendend, er Bassist, sie singt gern und schon ist die Band Texas geboren. Ende der 80er dann der Durchbruch mit «I don't want a lover» und 10 Jahre später dann der nächste grosse Wurf mit «Summer Sun». 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

0: Ganz fresh, weiter mit Pointer Sisters, I'm so excited, aus den 80er. Eure Liebling, Patent Ochsner Venus von Bümblitz, 1997 rausgekommen und immer noch better gefragt denn je. Und eine aus den 2000er, all das für euch. Gerade nach der 4 hier auf Radio 32, das Wichtigste von der Stunde jetzt.
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1: Veranstalter von Demonstrationen sollen die Sicherheits- und Polizeikosten ganz oder teilweise selbst tragen müssen. Das will nach dem Nationalrat auch der Ständerat. Dafür soll ein Bundesgesetz geschaffen werden. Es sei unfair, dass Stand heute Steuerzahlende für die Kosten von Demonstrationen aufkommen müssen, sagt der Nidwaldner FDP-Ständerat Hans Wicki.
3: Denn die Öffentlichkeit soll nicht für unerlaubtes Handeln gerade stehen müssen.
1: Eine Minderheit argumentiert hingegen, dass so Veranstalter Demonstrationsteilnehmende kontrollieren müssen, damit sie nicht für ein Fehlverhalten aufkommen müssten. Die Motion geht nun an den Bundesrat. Alle Wölfe des Augstbordrudels im Kanton Wallis dürfen abgeschossen werden. Der Kanton hat laut seiner Mitteilung die Erlaubnis dazu vom Bundesamt für Umwelt erhalten. Damit sollen Konflikte in Gebieten reduziert werden, in denen Wölfe Nutztiere gerissen haben. Über zwei weitere Wallis-Rudel hat das Bundesamt noch nicht entschieden. Vergangene Woche gab der Bund bereits grünes Licht für den Abschuss weiterer Jungwölfe aus zwei anderen Rudeln. Coop nimmt Stressbälle, sogenannte Squishies, aus dem Verkauf. Das berichtet das Westschweizer Radio und Fernsehen RTS. In Frankreich hatte ein Junge Verbrennungen erlitten, nachdem er mit dem Inhalt eines solchen Spielzeugs in Kontakt gekommen war. Die genauen Umstände werden derzeit untersucht. Coop hat mit dem Rückruf von 6 Produkten nun vorsorglich darauf reagiert.
0: 1 ab 4 auf der S von Bern Richtung Zürich zwischen der Verzweigung Lutherbach und Herching stocken auf mehreren Abschnitten zwischen der Freifahrt, kommen gut und sicher am Ziel an.
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0: Heute vor allem bewölkt, aber trocken bei uns Temperaturen von 22 Grad. Morgen erwartet uns dann strahlender Sonnenschein und bis zu 23 Grad.
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0: Ich hoffe, ihr geniesst euren Nachmittag früh oben zusammen mit uns hier auf dem 32 für euch hinter dem Mikrofon, Vanessa Schenker.
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0: Es ist kurz nach der Vierne hier beim Radio 32. Und wenn ihr jetzt aus dem Fenster im Büro, im Auto oder im Zug schaut, seht ihr dort schon die farbigen Blätter an den Bäumen. Seit gestern nämlich der Herbst angefangen, die Temperaturen sind schon ein bisschen gesunken und vielleicht seht ihr sogar schon den Nebel auf dem Arbeitsweg. Der ist euch aber scheinbar nicht ganz geheuer.
1: Die Zeit, die ich nicht so gerne habe, der November, aber dann fängt der Nebel an und das habe ich nicht so. Es ist eigentlich auch schön, gleich schön, der Nebel, so mystisch, so, aber ich habe ihn einfach nicht so gerne.
0: Aber auch wenn der Nebel nicht euer Freund wird sein, gibt es noch ganz viele Sachen, die ihr euch darauf freuen könnt. Unter anderem freut ihr euch auf die feinen Herbstgerichte.
2: Auf das Bild, was es dann wieder geht. Ja.
3: Fondue, Raclette, Sauerkraut, Bohnen, feine Suppe.
4: Ja, halt schon wild. Oder halt einen Wildteller gibt es ja auch sehr feine Gemüsteller. Dann.
0: Die feinen Gerichte könnt ihr ja sicher nicht nur auswärts essen, sondern kocht auch mal daheim. Oder je nachdem habt ihr ja jemanden, der euch etwas kocht.
5: Besser, wenn ich koche. Ich habe nur ein paar wenige Sachen, aber ich kann gut anfassen.
2: Jawohl, wir machen das so, ja, Arbeitsteilung.
0: Das ist doch schön, wenn ihr das so aufteilen könnt. Und je nachdem ist das ja der richtige Zeitpunkt, eines von diesen feinen Gerichten lernen zu kochen. Scheinbar kommt das ja immer gut an.
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0: So geht's für euch weiter mit der Whitney Houston aus den 80er. Der Mega-Hit aus den 90er, Would I Lie to You, haben wir ebenfalls für euch bereit. Und ein bisschen Ed Sheeran schadet auch nie aus dem 22. All das gerade nach den News.
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9: Der Bundesrat soll vor Volksabstimmungen nicht in seiner Kommunikation und Information eingeschränkt werden. Die Forderung, gemeinsame Abstimmungskampagnen von Bundesbehörden und Interessensgruppen zu verbieten, ist im Nationalrat gescheitert. Der Nationalrat will dem Bund bei der Abstimmungsinformation aber verbindliche Regeln vorgeben, um die Ausgewogenheit der Information zu garantieren. Als nächstes muss sich der Ständerat mit der Sache befassen. Rund die Hälfte der Bevölkerung nervt sich einmal pro Woche oder sogar täglich über andere Verkehrsteilnehmende. Das zeigt der Mobilitätstacho des Versicherers AXA. Autofahrende stört es vor allem, wenn andere Autolenkende zu dicht auffahren oder sich am Steuer ablenken lassen. Und im ÖV nerven sich 3/4 der Befragten über lautes Telefonieren oder wenn andere ohne Kopfhörer auf dem Handy Videos schauen. Wer am Arbeitsplatz wegen seiner sexuellen Orientierung oder Geschlechtsidentität benachteiligt wird, soll nicht zusätzlich durch das Gleichstellungsgesetz geschützt werden. Der Ständerat hat eine entsprechende Forderung abgelehnt. Die Mehrheit findet, das Gesetz soll sich weiterhin auf die Gleichstellung von Frauen und Männern im Berufsleben fokussieren. Der Vorstoß ist damit vom Tisch. Der Mond hatte einst ein eigenes Magnetfeld. Zu diesem Schluss kommen Forschende der ETH Zürich. Sie haben dazu Daten analysiert, die Sonden über der Mondrückseite gesammelt hatten. Anders als die Erde hat der Mond heute kein Magnetfeld. Ob dies früher anders war, war in der Wissenschaft bisher umstritten. Gesteinsproben von Apollo-Missionen hatten diesbezüglich widersprüchliche Hinweise geliefert.
8: 2:30 auf der S von Bern Richtung Zürich zwischen der Verzweigung Lutherbach und Herchingen stocken auf mehreren Abschnitten, ebenfalls auf der Gegenseite stockend. Zwischen der Verzweigung Bierfeld und Aarau steht auf mehreren Abschnitten zwischen Freifahrt. Kommen gut und sicher weiter.
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8: Bei bis zu 22 Grad heute ist es bewölkt, dabei aber trocken. Morgen bis zu 23 Grad dafür viel Sonnenschein.
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0: Ihr hört Radio 32 und seid hoffentlich auf dem Weg für oben. Nicht nur das ist Grund zur Freude, sondern auch etwas, das jetzt auf euch zukommt, morgen zu oben. Konzert von Volksrocks an der Heso im Night Style und wir haben euch zweimal zwei Tickets zum Banger wie der hier live hören. Hey Latina, bella bailarina. Von der Band aus dem Mittelland von Volksrocks 0848 32 32 jetzt anrufen und dann gehören die Billets euch. Es gibt zweimal zwei Billets für Radio 32 Konzert. Aber morgen an der Heso, wenn ihr nicht gerade durchkommt, bleibt ein bisschen dran, weil beide nacheinander, sprich ich muss dort zuerst Kontaktdaten aufnehmen und yes. So läuft das. Ah, das läutet ja schon. Hey, hey, hey. In dem Fall, habt's gut.
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0: geht's für euch weiter, nur mit den grössten Klassiker Relax aus den 80er. Musik aus den 90er begleitet euch dort dafür oben. Und auch Banger aus den 2000er dürfen nicht vergessen gehen. All das für euch.
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12: Guten Abend, ich bin der Jonathan Ernst.
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12: National- und Ständerat wollen, dass Veranstalter von Demonstrationen die Sicherheits- und Polizeikosten ganz oder teilweise selbst tragen müssen. Dafür soll ein Bundesgesetz geschaffen werden. Eine solche Regelung würde die kantonale Polizeihoheit beeinträchtigen, denn in der Schweiz seien ganz klar die Kantone zuständig, sagt der Glarner Grünen Ständerat Matthias Zopfi.
14: Es gibt hier eigentlich keine Diskussion und keine Auslegung. Es ist klar festgelegt. Sie sind zuständig, die Sicherheitskonzepte zu fordern, allenfalls zu bewilligen. Sie sind zuständig, die Polizeiaufgebote zu dimensionieren, zu planen und so weiter.
12: Laut der Mehrheit hingegen sei es unfair, dass Steuerzahlende für ein Fehlverhalten aufkommen müssen. Die Motion geht nun an den Bundesrat. Der Hitzesommer soll die Schweiz 400 Millionen Franken gekostet haben. Das hat der Kreditversicherer Allianz Trade mit einer Studie berechnet. Das wäre ein halbes Prozent des Bruttoinlandprodukts. Unter der Hitze litt demnach die Arbeitsproduktivität. Längere Pausen waren nötig und es kam zu krankheitsbedingten Ausfällen. Für das nächste Jahr warnt Allianz Trade zudem vor hohen wirtschaftlichen Schäden durch das Klimaphänomen El Niño. Dieses könnte die Weltwirtschaft über 450 Milliarden US-Dollar kosten. Alle Wölfe des Augstbord-Rudels im Kanton Wallis dürfen abgeschossen werden. Der Kanton hat laut seiner Mitteilung die Erlaubnis dazu vom Bundesamt für Umwelt erhalten. Damit sollen Konflikte in Gebieten reduziert werden, in denen Wölfe Nutztiere gerissen haben. Über zwei weitere Wallis-Rudel hat das Bundesamt noch nicht entschieden. Vergangene Woche gab der Bund bereits grünes Licht für den Abschuss weiterer Jungwölfe aus zwei anderen Rudeln.
0: 2 ab 5 auf der Strasse ist ein bisschen etwas los. Und zwar eins in Bern Richtung Zürich zwischen der Verzweigung Lutherbach und Herchingen. Dort stocken zu Gang wie Gang auf mehreren Abschnitten. Auf der Gegenseite eins Zürich Richtung Bern zwischen Wettigost und Aarau-Ost stocken auf mehreren Abschnitten. Ebenfalls mehr in unsere Richtung zwischen Herchingen und Önsigen. Dann auch auf der A2 passen Richtung Luzern zwischen Egerkingen und Herchingen. Und auf diversen Hauptstrassen rund um Olten, Solothurn. Der Führerverkehr ist da, aber hey, wenigstens haben wir für oben.
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0: Heute vor allem bewölkt, aber trocken bei Höchsttemperaturen von 22 Grad. Morgen erwartet uns dann strahlender Sonnenschein und bis zu 23 Grad.
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0: Und es gibt wieder Geld für euch. 300 Franken könnt ihr abstauben, wenn ihr mir sagt, welches Wort hier im Satz vom Sinisha Lüscher fehlt.
18: Ich hoffe, dass ich mich noch ein bisschen zurückziehe mit meinen Jungs. Wenn wir so ein bisschen in dem Gruppli können, dann ist es immer gut.
0: 0848-323-323, wiederholen, 0848-323-323. Mein Name ist Vanessa Schenker.
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1: Und da gilt es heute, den Jackpot von 300 Franken zu knacken. Und das probiert Christa aus Langenthal. Hallo Christa.
2: Hallo Vanessa.
1: Hey, wenn wir gerade loslegen, bist du ready?
2: Ja, ist okay, ja.
1: Ich spiele dir den Satz vom Sinisha Lüscher nochmal ein.
3: Ich hoffe, dass ich mich noch ein bisschen zurückziehe mit meinen Jungs. Wenn wir so ein bisschen in dem Gruppli können, dann ist es immer gut.
1: Welches Wort, sagst du, wird gesucht?
2: Vieren.
1: Mhm. Noch ein bisschen können vieren. Wir hören, ob das stimmt.
3: Ich hoffe, dass ich mich noch ein bisschen zurückziehe mit meinen Jungs. Wenn wir so ein bisschen in dem Gruppli können, dann ist es immer gut.
1: Aber es passt perfekt rein, sehr gut überlegt. Aber leider ist es nicht das, Christa. Ich wünsche dir einen schönen Abend und probiere es wieder.
2: Ja, danke,
1: gleichfalls. Danke dir, tschüssli.
2: Danke, tschüss.
1: Ja, für Christa hat es jetzt leider heute nicht geklappt, aber vielleicht ein anderes Mal und vielleicht für jemanden von euch morgen, wo es schon um 350 Franken geht, wie immer am 10.05 nur hier bei uns.
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3: Guten Abend, ich bin der Jonathan Ernst.
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3: Der Hitzesommer soll die Schweiz 400 Millionen Franken gekostet haben. Das hat der Kreditversicherer Allianz Trade mit einer Studie berechnet. Das wäre 0,5% des Bruttoinlandprodukts. Unter der Hitze litt demnach die Arbeitsproduktivität. Längere Pausen waren nötig und es kam zu krankheitsbedingten Ausfällen. Für das nächste Jahr warnt Allianz Trade zudem vor hohen wirtschaftlichen Schäden durch das Klimaphänomen El Niño. Dieses könnte die Weltwirtschaft über 450 Milliarden US-Dollar kosten. Rund die Hälfte der Bevölkerung nervt sich einmal pro Woche oder sogar täglich über andere Verkehrsteilnehmende. Das zeigt der Mobilitätstacho des Versicherers AXA. Autofahrende stört es vor allem, wenn andere Autolenkende zu dicht auffahren oder sich am Steuer ablenken lassen. Und im ÖV nerven sich 3/4 der Befragten über lautes Telefonieren oder wenn andere ohne Kopfhörer auf dem Handy Videos schauen. Wer am Arbeitsplatz wegen seiner sexuellen Orientierung oder Geschlechtsidentität benachteiligt wird, soll nicht zusätzlich durch das Gleichstellungsgesetz geschützt werden. Der Ständerat hat eine entsprechende Forderung abgelehnt. Die Mehrheit findet, das Gesetz soll sich weiterhin auf die Gleichstellung von Frauen und Männern im Berufsleben fokussieren. Der Vorstoß ist damit vom Tisch. Alle Wölfe des Augstbordrudels im Kanton Wallis dürfen abgeschossen werden. Der Kanton hat laut seiner Mitteilung die Erlaubnis dazu vom Bundesamt für Umwelt erhalten. Damit sollen Konflikte in Gebieten reduziert werden, in denen Wölfe Nutztiere gerissen haben. Über zwei weitere Wallis-Rudel hat das Bundesamt noch nicht entschieden. Vergangene Woche gab der Bund bereits grünes Licht für den Abschuss weiterer Jungwölfe aus zwei anderen Rudeln.
2: 2:30 auf der S von Zürich Richtung Bern zwischen dem Limmataler Kreuz und Aarau Ost stocken jetzt auf mehreren Abschnitten. In die gleiche Richtung auf der S zwischen Herching und Önsigen ebenfalls stockend. Auf der Gegenseite der S Bern Richtung Zürich zwischen der Verzweigung Lutherbach und Herchingen auf mehreren Abschnitten stockend. Und der A2 Basel Richtung Luzern zwischen Egerkingen und Herchingen. Eigentlich alles, was Herchingen umfasst. Und auf diversen Halbstrassen rund um Solothurn Alten Stau stockend. Habt viel Geduld und kommen gut und sicher. Am
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2: Bei bis zu 22 Grad heute ist es bewölkt, dabei aber trocken. Morgen bis zu 23 Grad dafür viel, viel Sonnenschein.
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0: Radio 32, hey, für manche ist es der speziellste Tag im Jahr. Andere würden ihn lieber überspringen. Der Geburtstag. Eine schweizweite Umfrage vom Bach-Unternehmen Betty Bossi zeigt, die Schweizer Bevölkerung bleibt beim Geburtstag eher bescheiden. Radio 32 Redaktorin Mia Schirmer, du hast dir angeschaut, wie die Schweizer Bevölkerung den Geburtstag verbringt.
1: Ein gelungenes Geburtstagsfest braucht auf jeden Fall eine feine Torte oder einen Kuchen. Laut der Betty Bossi-Umfrage besetzt Schwarzwälder Torte klar den Spitzenplatz. Beim Nachfragen auf der Straße gibt es auch sonst noch perfekte Geburtstagskuchen.
2: Mama-Kuchen.
3: Schwedentorte.
4: Schwarzwälder-Torte.
5: Ja, Schwarzwälder. Zitronenkuchen.
6: Ich würde sagen, einen Zwetschgenkuchen mit Mürbteig.
7: Streuselkuchen.
8: Zitronenkuchen. Meine ist auch Zitronenkuchen.
7: Schwarzwald.
8: So ein Schokokuchen mit Himbeere.
1: Am beliebtesten sind Geburtstagsfeste im engsten Kreis mit der Familie und Freunden. Grosse Partys werden deutlich öfter von den 16- bis 25-Jährigen veranstaltet. Absolute No-Gos an solchen Geburtstagsfesten sind...
9: Wenn die Leute irgendwie total bestürzt betrunken sind, das finde ich nicht so cool.
6: Wenn 30 Leute alle mit einem Blumenstrauß kommen, wo man nachher irgendwie einen Stress hat, weil man keine Vase hat.
10: Wenn mein Zwillingsbruder die ganze Aufmerksamkeit bekommt.
7: Zu viele Gäste, zu viel Organisationsaufwand und zu viel Stress für mich.
1: Bescheiden bleibt die Schweizer Bevölkerung auch, wenn es um die Geburtstagsgeschenke geht. Mehr als die Hälfte gibt maximal 80 Franken fürs Geschenk aus. Die meisten wünschen sich aber eh gemeinsame Zeit oder geteilte Erlebnisse mit ihren Liebsten, statt materielle Geschenke.
11: Etwas selber gemacht, wo man sieht, dass Zeit investiert wurde.
12: Ja, allgemein einfach eine Aktivität und nicht unbedingt etwas, wo man dann einfach behalten kann.
4: Ja, so Geld oder so.
13: Wenn man so mit jemandem Zeit verbringen kann, irgendwie einladen, um etwas zu essen, um etwas machen, das finde ich eigentlich das Schönste.
6: Wenn die Leute um mich herum glücklich sind und zufrieden und gesund, ich weiss, es klingt jetzt heilig, aber für mich stimmt es wirklich, weil ich eigentlich alles habe, was ich brauche.
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Der ist Radio 32 und wir gehen fast 40 Jahre, 40, 40, den hören wir, den Mega-Hit, Follow Rivers.

0: Laura Brannigan mit Gloria haben wir am Start für euch. Denn Just the Way It Is, Baby, aus den 90er und aus diesem Jahr. Kygo, Save My Love, all das jetzt.
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7: Guten Abend, ich bin Jonathan Ernst.
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7: Frauen, die illegal in der Schweiz leben und Opfer von Sexualdelikten werden, riskieren ihre Ausweisung, wenn sie das Sexualdelikt melden. Der Ständerat hat einen Vorstoß abgelehnt, mit dem solche Frauen vor einer Wegweisung geschützt werden sollten. Die Mehrheit argumentiert, das Strafrecht sei der falsche Ort, um dieses Problem zu lösen. Der Bundesrat hätte die Forderung jedoch unterstützt. Der Vorstoß ist nun aber vom Tisch. Der Hitzesommer kostet die Schweiz 400 Millionen Franken. Das hat der Kreditversicherer Allianz Trade mit einer Studie berechnet. Das wäre ein halbes Prozent des Bruttoinlandproduktes. Unter der Hitze litt demnach die Arbeitsproduktivität. Längere Pausen waren nötig und es kam zu krankheitsbedingten Ausfällen. Der Streit um Journalisten im Weißen Haus geht weiter. Ob schon ein Richter verfügt hat, dass Reporter wieder Zugang erhalten müssen, wurde einigen von ihnen der Zutritt erneut verwehrt. Betroffen waren unter anderem Reporter des Fernsehsenders CNN und des Portals Politico. US-Präsident Donald Trump wirft den betroffenen Medien Falschnachrichten vor. Das Appenzeller Barthun und das Walliser Landschaf erhalten eigene Briefmarken. Die Schweizerische Post hat insgesamt 5 gefährdeten Schweizer Nutztierrassen eine neue Markenserie gewidmet, teilt sie mit. Auch das Rätische Graufi, die Kupferhalsziege und das Drei-Farben-Kleinschecken-Kaninchen haben es drauf geschafft. Die Marken sind ab dem 5. November erhältlich.
0: 3 ab 6 auf der SV Zürich Richtung Bern zwischen Liadamertaler Kreuz und Aarau Ost stocken auf mehreren Abschnitten. Ebenfalls auf der Gegenseite zwischen der Verzweigung Lutherbach und Herching Eis auf mehreren Abschnitten. Sonst Freifahrt, kommen gut und sicher am Ziel an.
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0: Bei bis zu 22 Grad heute bewölkt, dabei aber trocken. Morgen bei bis zu 23 Grad viel Sonnenschein.
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0: Geniessen euch ein Feuroben hier mit uns auf Radio 32. Einen guten, wenn es dann zur Nacht geht, und einen schönen Rest von diesem Donnerstag für im Studio Vanessa Schenker.
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0: Ihr hört Radio 32, schön sind ihr mit dabei am Mikrofon Vanessa Schenker. Vielleicht habt ihr heute auch schon unserer Morgenshow zugelassen, Jasmin Langenegger, und denkt euch, hey, das ist eine coole Socke, die höre ich doch gerne öfters. Spoiler, ihr könnt das jetzt auch. Sie macht nämlich Podcast zusammen mit dem Maximilian Baumann und beide sind richtig hyped.
1: Hey ja, wir freuen uns mega auf Bandercheck, jetzt auch als Podcast für alle Hockey-Fans natürlich. Wirklich mega cool mit immer wieder coolen Gästen, die wir dürfen begrüßen bei uns. Die erste Folge ja gerade mit dem ZSC, mit dem Nicolas Bächler, Centerspieler für Zürich. Und er erzählt mega viele coole Sachen über das Hockey-Business, aber auch privat, die ihr eben sonst vielleicht nicht mitbekommt bei uns im Podcast, aber könnt
0: hören. Das beste Bandercheck könnt ihr theoretisch sogar mit Video auf dem TV oder Handy schauen, hören. Aber hey Maximilian, wie würdest du so das Zielpublikum beschreiben?
2: Bandercheck, der Podcast, das ist so ein Format, das nicht nur ist für Eishockey-Profis, die sich schon mega gut auskennen mit Eishockey, sondern auch für die, die das Gefühl haben, sie kennen sich mega gut aus mit Hockey. Also ich kann dann zum Beispiel
0: Ja, das wäre in diesem Fall wahrscheinlich für viele noch etwas. Und hey, meine Lieben, heute Abend gibt es schon die zweite Folge mit einem Gast, dem Sharon Bachhoffner, Stürmer von der SCL Tigers.
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Ihr hört Radio 32, das ist euer Feierabend hier. Schön, sind ihr mit dabei, schön habt ihr eingeschaltet. Jetzt gibt es Vibes, wir brauchen ein bisschen Aufsteller, ein bisschen Disco-Beats, die uns zurückversetzt in die coolen 80er Jahre mit Small Town Boy Bronski Beats.

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7: Guten Abend, ich bin der Jonathan Ernst.
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7: Frauen, die illegal in der Schweiz leben und Opfer von Sexualdelikten werden, riskieren ihre Ausweisung, wenn sie das Sexualdelikt melden. Der Ständerat hat einen Vorstoß abgelehnt, mit dem solche Frauen vor einer Wegweisung geschützt werden sollten. Die Mehrheit argumentiert, das Strafrecht sei der falsche Ort, um dieses Problem zu lösen. Der Bundesrat hätte die Forderung jedoch unterstützt. Der Vorstoß ist nun aber vom Tisch. Eine Gesetzesanpassung könnte in Zürich für 4000 neue Wohnungen sorgen. Der Bundesrat hat die Regeln zum Ortsbildschutz gelockert. Damit wird der Baustopp für zahlreiche Wohnungen beendet, berichtet Radio SRF. Zudem werden Bau- und Planungsverfahren einfacher und schneller. Die neuen Regeln gelten ab November. Die Stadt Zürich spricht von einem wichtigen Durchbruch. Der Streit um Journalisten im Weißen Haus geht weiter. Ob schon ein Richter verfügt hat, dass Reporter wieder Zugang erhalten müssen, wurde einigen von ihnen der Zutritt erneut verwehrt. Betroffen waren unter anderem Reporter des Fernsehsenders CNN und des Portals Politico. US-Präsident Donald Trump wirft den betroffenen Medien Falschnachrichten vor. Die britische Band Oasis geht in Europa auf Tour. Tickets dafür sind äußerst begehrt. Das wissen Betrüger offenbar auszunutzen. Davor warnt die Band nun auf Instagram. Beim Ticketkauf werden Bewerber ausgelost und erhalten per E-Mail einen Kaufcode. Betrüger bieten solche Codes zum Verkauf an. Die Codes sind aber gar nicht übertragbar, warnt Oasis. Die Band wird unter anderem in München auftreten. In der Schweiz ist noch kein Konzert geplant.
6: Eins ab halb bis sieben auf der Strasse der Freifahrt. Kommen gut und sicher am Ziel an.
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6: Wie bis zu 22 Grad wird es bewölkt, dabei trocken. Morgen bis zu 23 Grad für viel Sonnenschein.
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5: Es ist 7.
6: Guten Abend, ich bin Jonathan Ernst.
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6: Schwerkriminelle Jugendliche sollen in der Schweiz härtere Strafen erhalten. Das fordert nach dem Nationalrat auch der Ständerat. Bei 16-Jährigen soll die Maximalstrafe von 4 auf 6 Jahre Freiheitsentzug erhöht werden, bei 15-Jährigen von 1 auf 2 Jahre. Nun muss der Bundesrat eine entsprechende Verschärfung des Jugendstrafrechts vorbereiten. Wer wegen schlechten Wetters nicht arbeiten kann, kann dafür entschädigt werden, künftig auch in der Temporärbranche. Das Parlament hat einem entsprechenden Vorstoß zugestimmt. Profitieren sollen Angestellte, die seit mindestens 6 Monaten durchgehend bei einer Temporärfirma beschäftigt sind. Bisher ist die Branche von der Schlechtwetterentschädigung ausgeschlossen. Nun muss der Bundesrat eine Gesetzesänderung ausarbeiten. In der Schweiz werden deutlich weniger klinische Studien durchgeführt als noch vor 10 Jahren. Das berichten das Swiss Cancer Institute und der Branchenverband Interpharma. Zwischen 2014 und 2024 sank die Zahl um mehr als einen Viertel, von 185 auf 137 Studien pro Jahr. Besonders betroffen ist die akademische Forschung, also jene, die nicht von der Pharmaindustrie durchgeführt wird. Die Organisationen warnen, für Patientinnen und Patienten bedeutet das weniger Chancen, früh Zugang zu neuen Behandlungen zu bekommen. Das Appenzeller Barthun und das Walliser Landschaf erhalten eigene Briefmarken. Die Schweizerische Post hat insgesamt 5 gefährdeten Schweizer Nutztierrassen eine neue Markenserie gewidmet, teilt sie mit. Auch das Rätische Graufie, die Kupferhalsziege und das Dreifarben-Kleinschecken-Kaninchen haben es drauf geschafft. Die Marken sind ab dem 5. November erhältlich. Keine Meldungen wegen grösseren Problemen unterwegs. Ich wünsche ein gutes Ankommen am Ziel.
7: Die Nacht mehr oder weniger klarer Himmel. Am Freitag ist es wie bis zu 23 Grad sonnig mit höchstens ein paar Schleierwölkchen und am Morgen lokal ein bisschen Nebel. Schön sind ihr mit dabei hier auf Radio 32. Mein Name ist Vanessa Schenker.
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10: Es ist 8 Uhr.
11: Guten Abend, ich bin der Jonathan Ernst.
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11: Schwerkriminelle Jugendliche sollen in der Schweiz härtere Strafen erhalten. Das fordert nach dem Nationalrat auch der Ständerat. Bei 16-Jährigen soll die Maximalstrafe von 4 auf 6 Jahre Freiheitsentzug erhöht werden, bei 15-Jährigen von 1 auf 2 Jahre. Nun muss der Bundesrat eine entsprechende Verschärfung des Jugendstrafrechts vorbereiten. Die EU möchte bei öffentlichen Beschaffungen öfters Produkte, die auch in Europa hergestellt wurden, berücksichtigen. Umstritten dabei ist, ob auch Schweizer Hersteller davon profitieren sollen. Deutschland will etwa Partnerländer wie die Schweiz einbeziehen. Frankreich dagegen möchte öffentliche Gelder vor allem für Unternehmen aus EU-Staaten einsetzen. Die zuvor abgewiesenen US-Medien dürfen das Weiße Haus nun wieder betreten. Das berichten die betroffenen Medien CNN, Politico und MS Now. Auch nachdem ein Gericht angeordnet hatte, dass der Zutritt wieder gewährt werden müsse, wurde ihnen dieser verwehrt. Nun also doch noch die Kehrtwende. US-Präsident Donald Trump hatte die Medien vergangene Woche ausgeschlossen und ihnen vorgeworfen, Fake News zu produzieren. Die umstrittene US-Einwanderungsbehörde ICE müsse aufgelöst werden. Das fordert die Menschenrechtsorganisation Amnesty International. Ein neuer Bericht dokumentiert einen Anstieg von Menschenrechtsverletzungen seit dem zweiten Amtsantritt von US-Präsident Trump. Zwar hätte es dies auch davor gegeben, nun fänden sie aber systematisch statt und seien von einem rassistischen Narrativ geprägt, so Amnesty International. Es ist ruhig geworden auf der Strasse. Allen, die noch unterwegs sind, wünsche ich eine gute Fahrt und allen, auch denen daheim oder sonst wo, einen schönen Abend.
12: Die Nacht mehr oder weniger klarer Himmel. Am Freitag ist es wie bis zu 23 Grad sonnig mit höchstens ein paar Schleierwölkchen und am Morgen lokal ein bisschen Nebel. Schön sind ihr mit dabei hier auf Radio 32. Mein Name ist Vanessa Schenker.
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1: Es ist 9 Uhr.
2: Guten Abend, diese Themen haben heute Schlagzeilen gemacht.
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2: National- und Ständerat wollen, dass Veranstalter von Demonstrationen die Sicherheits- und Polizeikosten ganz oder teilweise selbst tragen müssen. Dafür soll ein Bundesgesetz geschaffen werden. Eine solche Regelung würde die kantonale Polizeihoheit beeinträchtigen, denn in der Schweiz seien ganz klar die Kantone zuständig, sagt der Glarner Grünen Ständerat Matthias Zopfi.
3: Es gibt hier eigentlich keine Diskussion und keine Auslegung. Es ist klar festgelegt. Sie sind zuständig, die Sicherheitskonzepte zu fordern, allenfalls zu bewilligen. Sie sind zuständig, die Polizeiaufgebote zu dimensionieren, zu planen und so weiter.
2: Laut der Mehrheit hingegen sei es unfair, dass Steuerzahlende für ein Fehlverhalten aufkommen müssen. Die Motion geht nun an den Bundesrat.
4: Die Schweizerische Nationalbank belässt den Leitzins bei 0%. Das hat Präsident Martin Schlegel im Rahmen der vierteljährlichen geldpolitischen Lagebeurteilung entschieden. Das bedeutet, Sparen bei der Bank bleibe wenig attraktiv. Auf Sparkonti gibt es kaum Zinsen. Zudem können tiefere Zinsen einen zu starken Franken bremsen. Mit ihrem 0%-Zins steht die Schweiz weltweit alleine da. Keine andere Zentralbank hat einen Leitzins von 0%.
5: Der Rückhalt für die Ukraine im Krieg gegen Russland innerhalb der UNO lässt offenbar nach. Vor einer Sondersitzung des Sicherheitsrats sagten 51 Länder der Ukraine mehr Unterstützung zu, darunter die Schweiz. Allerdings schlossen sich fast 3/4 der UNO-Mitglieder dem Appell nicht an. Laut dem Schweizer Außenministerin Jacek Gassis liege die sinkende Unterstützung für die Ukraine an einem Prioritätenwechsel, sagt er zu SRF.
6: Der globale Süden und viele Länder der Welt haben inzwischen ihre eigenen noch größere Probleme zu lösen. Und deshalb schenken sie einfach dem Ukraine-Krieg weniger Aufmerksamkeit als vor 4 Jahren.
5: Russland hatte letzte Nacht die ukrainische Hauptstadt Kiew erneut mit ballistischen Raketen angegriffen.
2: Nach dem Zinsentscheid der Schweizerischen Nationalbank ist der Franken deutlich günstiger geworden. Der Dollar stieg im Direktvergleich auf den höchsten Stand seit rund einem Jahr auf fast 83 Rappen. Der Euro übertraf den Wert von 94 Rappen. Heute Morgen hatte die SNB entschieden, den Leitzins bei 0% zu belassen. Damit bleibt es unattraktiv, Geld auf dem Bankkonto zu lassen. Die umstrittene US-Einwanderungsbehörde ICE müsse aufgelöst werden. Das fordert die Menschenrechtsorganisation Amnesty International. Ein neuer Bericht dokumentiert einen Anstieg von Menschenrechtsverletzungen seit dem zweiten Amtsantritt von US-Präsident Trump. Zwar hätte es dies auch davor gegeben, nun fänden sie aber systematisch statt und seien von einem rassistischen Narrativ geprägt, so Amnesty International.
7: Alle aktuellen Verkehrsmeldungen findet ihr immer online auf unserer Radio 32 App. Ich wünsche euch ganz eine gute Fahrt. Die Nacht mehr oder weniger klarer Himmel. Am Freitag ist es wie bis zu 23 Grad sonnig mit höchstens ein paar Schleierwölkchen und am Morgen lokal ein bisschen Nebel. Schön sind ihr mit dabei hier auf Radio 32. Mein Name ist Vanessa Schenker.
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1: Es ist 10.
2: Guten Abend, diese Themen haben heute Schlagzeilen gemacht.
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2: Veranstalter von Demonstrationen sollen die Sicherheits- und Polizeikosten ganz oder teilweise selbst tragen müssen. Das will nach dem Nationalrat auch der Ständerat. Dafür soll ein Bundesgesetz geschaffen werden. Es sei unfair, dass Stand heute Steuerzahlende für die Kosten von Demonstrationen aufkommen müssen, sagt der Nidwaldner FDP-Ständerat Hans Wicki.
3: Denn die Öffentlichkeit soll nicht für unerlaubtes Handeln gerade stehen müssen.
2: Eine Minderheit argumentiert hingegen, dass so Veranstalter Demonstrationsteilnehmende kontrollieren müssen, damit sie nicht für ein Fehlverhalten aufkommen müssten. Die Motion geht nun an den Bundesrat.
4: Die Schweizerische Nationalbank belässt den Leitzins bei 0%. Das hat Präsident Martin Schlegel im Rahmen der vierteljährlichen geldpolitischen Lagebeurteilung entschieden. Das bedeutet, Sparen bei der Bank bleibe wenig attraktiv. Auf Sparkonti gibt es kaum Zinsen. Zudem können tiefere Zinsen einen zu starken Franken bremsen. Mit ihrem 0%-Zins steht die Schweiz weltweit alleine da. Keine andere Zentralbank hat einen Leitzins von 0%.
5: Wenn wichtige Medikamente fehlen, soll der Bund künftig stärker eingreifen können. Das will der Nationalrat. Er ist zwar gegen die Initiative Ja zur medizinischen Versorgungssicherheit, hat aber einen direkten Gegenvorschlag angenommen, der etwas weniger weit geht. Damit soll der Bund etwa Engpässe besser überwachen und bei Problemen schneller handeln können. Notfalls soll der Bund Medikamente beschaffen oder sogar selber herstellen dürfen. Als nächstes entscheidet der Ständerat.
2: Der Bundesrat soll vor Volksabstimmungen nicht in seiner Kommunikation und Information eingeschränkt werden. Die Forderung, gemeinsame Abstimmungskampagnen von Bundesbehörden und Interessensgruppen zu verbieten, ist im Nationalrat gescheitert. Der Nationalrat will dem Bund bei der Abstimmungsinformation aber verbindliche Regeln vorgeben, um die Ausgewogenheit der Information zu garantieren. Als nächstes muss sich der Ständerat mit der Sache befassen. Der Hitzesommer soll die Schweiz 400 Millionen Franken gekostet haben. Das hat der Kreditversicherer Allianz Trade mit einer Studie berechnet. Das wäre ein halbes Prozent des Bruttoinlandprodukts. Unter der Hitze litt demnach die Arbeitsproduktivität. Längere Pausen waren nötig und es kam zu krankheitsbedingten Ausfällen. Für das nächste Jahr warnt Allianz Trade zudem vor hohen wirtschaftlichen Schäden durch das Klimaphänomen El Niño. Dieses könnte die Weltwirtschaft über 450 Milliarden US-Dollar kosten.
5: Der Schweizer Außenminister Ignazio Cassis sieht die Schweiz weiter als Vermittlerin in internationalen Konflikten. An der UNO-Generalversammlung in New York sagte Cassis gestern, Bern könne etwa beim Iran oder im Ukraine-Krieg Gespräche anstoßen und festgefahrene Prozesse wieder in Gang bringen. Für echte Fortschritte brauche es aus seiner Sicht aber die USA mit ihrer politischen und militärischen Stärke, um Konfliktparteien zu entsprechenden Schritten zu bewegen. Konkret wolle die Schweiz den Gesprächskanal zum Iran offen halten und Friedensgespräche im Ukraine-Krieg unterstützen.
6: Alle aktuellen Verkehrsmeldungen findet ihr immer online auf unserer Radio 32 App. Ich wünsche euch ganz eine gute Fahrt. Die Nacht mehr oder weniger klarer Himmel. Am Freitag ist es wie bis zu 23 Grad sonnig mit höchstens ein paar Schleierwölkchen und am Morgen lokal ein bisschen Nebel. Schön sind ihr mit dabei hier auf Radio 32. Mein Name ist Vanessa Schenker.
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1: Es ist 11 Uhr.
2: Guten Abend, diese Themen haben heute Schlagzeilen gemacht.
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3: Das Parlament will die Einbürgerungsverfahren weder vereinheitlichen noch vereinfachen. Nach dem Nationalrat hat auch der Ständerat ein Nein zur Demokratieinitiative beschlossen. Diese verlangt unter anderem einen Anspruch auf Einbürgerung bereits nach 5 Jahren Aufenthalt. Heute sind mindestens 10 Jahre nötig. Zudem sollen die Kriterien schweizweit vereinheitlicht werden. Das sei wichtig, um lange und aufwendige Verfahren zu umgehen, sagt die Zürcher GLP-Ständerätin Tiana Angelina Moser.
4: Wer umzieht, muss unter Umständen dann einfach von Neuem beginnen. Das trifft Familien, die wegen neuen Jobs den Kanton wechseln, aber auch beispielsweise junge Erwachsene, die fürs Studium wegziehen.
3: Der Ständerat lehnte auch mehrere Gegenvorschläge ab. Damit kommt die Initiative ohne Gegenvorschlag vors Volk.
5: Die Schweiz muss länger auf einen Entscheid über ein zweites Flugabwehrsystem warten. Laut Verteidigungsminister Martin Pfister ist ein Vertragsabschluss bis Ende Jahr nicht mehr möglich. Wegen offenen Fragen bei der Finanzierung, sagt er zum Online-Portal Schweiz heute. Das Parlament will laut Pfister zuerst klären, wie das neue System und die Mehrkosten für das bereits bestellte Patriot-System bezahlt werden sollen. Der Bundesrat könne eine entsprechende Botschaft möglicherweise Anfang nächstes Jahres vorlegen. Der Rückhalt für die Ukraine im Krieg gegen Russland innerhalb der UNO lässt offenbar nach. Vor einer Sondersitzung des Sicherheitsrats sagten 51 Länder der Ukraine mehr Unterstützung zu, darunter die Schweiz. Allerdings schlossen sich fast 3/4 der UNO-Mitglieder dem Appell nicht an. Laut dem Schweizer Außenminister Ignazio Cassis liege die sinkende Unterstützung für die Ukraine an einem Prioritätenwechsel, sagt er zu SRF.
6: Der globale Süden und viele Länder der Welt haben inzwischen ihre eigenen noch größere Probleme zu lösen. Und deshalb schenken sie einfach dem Ukraine-Krieg weniger Aufmerksamkeit als vor 4 Jahren.
5: Russland hatte letzte Nacht die ukrainische Hauptstadt Kiew erneut mit ballistischen Raketen angegriffen.
2: Nach dem Zinsentscheid der Schweizerischen Nationalbank ist der Franken deutlich günstiger geworden. Der Dollar stieg im Direktvergleich auf den höchsten Stand seit rund einem Jahr auf fast 83 Rappen. Der Euro übertraf den Wert von 94 Rappen. Heute Morgen hatte die SNB entschieden, den Leitzins bei 0% zu belassen. Damit bleibt es unattraktiv, Geld auf dem Bankkonto zu lassen. Die umstrittene US-Einwanderungsbehörde ICE müsse aufgelöst werden. Das fordert die Menschenrechtsorganisation Amnesty International. Ein neuer Bericht dokumentiert einen Anstieg von Menschenrechtsverletzungen seit dem zweiten Amtsantritt von US-Präsident Trump. Zwar hätte es dies auch davor gegeben, nun fänden sie aber systematisch statt und seien von einem rassistischen Narrativ geprägt, so Amnesty International. Die zuvor abgewiesenen US-Medien dürfen das Weiße Haus nun wieder betreten. Das berichten die betroffenen Medien CNN, Politico und MS Now. Auch nachdem ein Gericht angeordnet hatte, dass der Zutritt wieder gewährt werden müsse, wurde ihnen dieser verwehrt. Nun also doch noch die Kehrtwende. US-Präsident Donald Trump hatte die Medien vergangene Woche ausgeschlossen und ihnen vorgeworfen, Fake News zu produzieren.
7: Alle aktuellen Verkehrsmeldungen findet ihr immer online auf unserer Radio 32 App. Ich wünsche euch ganz eine gute Fahrt. Die Nacht mehr oder weniger klarer Himmel. Am Freitag ist es wie bis zu 23 Grad sonnig mit höchstens ein paar Schleierwölkchen und am Morgen lokal wird es Nebel. Schön sind ihr mit dabei hier auf Radio 32. Mein Name ist Vanessa Schenker.
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1: Es ist 12 Uhr.
2: Guten Abend, diese Themen haben heute Schlagzeilen gemacht.
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3: Das Parlament will das Einbürgerungsverfahren weder vereinheitlichen noch vereinfachen. Nach dem Nationalrat hat auch der Ständerat ein Nein zur Demokratie-Initiative beschlossen. Die Initiative verlangt unter anderem, dass der Bund für die Gesetzgebung zur Einbürgerung zuständig wird. Das gehe aber zu weit, sagt die Aargauer Mitterständerätin Marianne Binder. Denn die Kantone würden damit ihre Zuständigkeit bei der Integration verlieren.
4: Die deutliche Verkürzung der Mindestaufenthaltsdauer von 10 auf 5 Jahre und auch der Verzicht auf kantonale und kommunale Mindestaufenthaltsfristen führen zur Einbürgerung von Personen, deren Aufenthalt wenig gefestigt ist.
3: Damit kommt die Initiative ohne Gegenvorschlag vors Volk.
5: Wenn wichtige Medikamente fehlen, soll der Bund künftig stärker eingreifen können. Das will der Nationalrat. Er ist zwar gegen die Initiative Ja zur medizinischen Versorgungssicherheit, hat aber einen direkten Gegenvorschlag angenommen, der etwas weniger weit geht. Damit soll der Bund etwa Engpässe besser überwachen und bei Problemen schneller handeln können. Notfalls soll der Bund Medikamente beschaffen oder sogar selber herstellen dürfen. Als nächstes entscheidet der Ständerat.
2: Der Hitzesommer soll die Schweiz 400 Millionen Franken gekostet haben. Das hat der Kreditversicherer Allianz Trade mit einer Studie berechnet. Das wäre 0,5% des Bruttoinlandprodukts. Unter der Hitze litt demnach die Arbeitsproduktivität. Längere Pausen waren nötig und es kam zu krankheitsbedingten Ausfällen. Für das nächste Jahr warnt Allianz Trade zudem vor hohen wirtschaftlichen Schäden durch das Klimaphänomen El Niño. Dieses könnte die Weltwirtschaft über 450 Milliarden US-Dollar kosten. Der Bundesrat soll vor Volksabstimmungen nicht in seiner Kommunikation und Information eingeschränkt werden. Die Forderung, gemeinsame Abstimmungskampagnen von Bundesbehörden und Interessensgruppen zu verbieten, ist im Nationalrat gescheitert. Der Nationalrat will dem Bund bei der Abstimmungsinformation aber verbindliche Regeln vorgeben, um die Ausgewogenheit der Information zu garantieren. Als nächstes muss sich der Ständerat mit der Sache befassen. Die zuvor abgewiesenen US-Medien dürfen das Weiße Haus nun wieder betreten. Das berichten die betroffenen Medien CNN, Politico und MS Now. Auch nachdem ein Gericht angeordnet hatte, dass der Zutritt wieder gewährt werden müsse, wurde ihnen dieser verwehrt. Nun also doch noch die Kehrtwende. US-Präsident Donald Trump hatte die Medien vergangene Woche ausgeschlossen und ihnen vorgeworfen, Fake News zu produzieren.
6: Alle aktuellen Verkehrsmeldungen findet ihr immer online auf unserer Radio 32 App. Ich wünsche euch ganz eine gute Fahrt. Die Nacht mehr oder weniger klarer Himmel. Am Freitag ist es wie bis zu 23 Grad sonnig mit höchstens ein paar Schleierwölkchen und am Morgen lokal ein bisschen Nebel. Schön sind ihr mit dabei hier auf Radio 32. Mein Name ist Vanessa Schenker.
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1: Es ist eins.
0: Und jetzt geht's gemütlich durch die Nacht.

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